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1: Ich bin Marvin Stanke und das wird der Tag. Bundespräsident Steinmeier setzt heute seine Asienreise fort. Die Reise stärke die politischen Beziehungen zu den Ländern, vertiefe wirtschaftliche Zusammenarbeit und fördere den Austausch im Bereich Bildung und Fachkräfte. Der Bundespräsident führt politische Gespräche und besucht Orte, die für Glauben, Kultur und Geschichte stehen. Begleitet wird das deutsche Staatsoberhaupt von einer Wirtschaftsdelegation. Heute fliegt er in die Hauptstadt der Philippinen. Heute startet Tag 2 des G7-Gipfels im französischen Évian-les-Bains. Hier kommen die Staats- und Regierungschefs der 7 großen demokratischen Industrienationen zu politischen Gesprächen zusammen. Für die Bundesregierung ist es ein wichtiges Anliegen, innerhalb der G7-Themen aktiv mitzugestalten und gemeinsame Lösungen für globale Herausforderungen zu erzielen. Der Gipfel findet bis Mittwoch statt. Kritisiert wird von Aktivisten unter anderem das Fehlen von globalen Themen wie etwa der Kampf gegen die Folgen des Klimawandels oder die Solidarität mit Entwicklungsländern. Und heute startet der 6. Tag der Fußball-Weltmeisterschaft. 3 Spiele sind angesetzt. Highlight wird dann heute Abend um 21 Uhr deutscher Zeit das Spiel Frankreich gegen Senegal sein, das in New Jersey bei ungefähr 26 Grad und Sonne vor Ort stattfinden wird.
2: Jetzt kompetent und zuverlässig das Wetter bei uns in Deutschland. Schlagerradio-Wetterreporter melden derzeit 20 Grad in Köln-Bonn, 16 Grad in Hamburg und auch in Bremen, 20 Grad in Berlin, 17 Grad in Dresden, 21 Grad in Frankfurt am Main, 24 Grad in Stuttgart, 22 Grad in München, 16 Grad in Erfurt und derzeit 18 Grad in Münster. Aktuell ein Sonne-Wolken-Mix, der Schlagerradio-Wettertrend, nachts maximal leicht bewölkt, mit Tiefstwerten zwischen 7 Grad in Nürnberg und 13 Grad in Köln. Morgen am Dienstag Sonne und kurze Schauer im Wechsel mit Höchstwerten zwischen 16 Grad in Kiel und bis zu 28 Grad in Karlsruhe.
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1: Ich bin Marvin Stanke und das wird der Tag. Bundespräsident Steinmeier setzt heute seine Asienreise fort. Die Reise stärke die politischen Beziehungen zu den Ländern, vertiefe wirtschaftliche Zusammenarbeit und fördere den Austausch im Bereich Bildung und Fachkräfte. Der Bundespräsident führt politische Gespräche und besucht Orte, die für Glauben, Kultur und Geschichte stehen. Begleitet wird das deutsche Staatsoberhaupt von einer Wirtschaftsdelegation. Heute fliegt er in die Hauptstadt der Philippinen. Heute startet Tag 2 des G7-Gipfels im französischen Évian-les-Bains. Hier kommen die Staats- und Regierungschefs der 7 großen demokratischen Industrienationen zu politischen Gesprächen zusammen. Für die Bundesregierung ist es ein wichtiges Anliegen, innerhalb der G7 Themen aktiv mitzugestalten und gemeinsame Lösungen für globale Herausforderungen zu erzielen. Der Gipfel findet bis Mittwoch statt. Kritisiert wird von Aktivisten unter anderem das Fehlen von globalen Themen wie etwa der Kampf gegen die Folgen des Klimawandels oder die Solidarität mit Entwicklungsländern. Und heute startet der 6. Tag der Fußball-Weltmeisterschaft. 3 Spiele sind angesetzt. Highlight wird dann heute Abend um 21 Uhr deutscher Zeit das Spiel Frankreich gegen Senegal sein, das in New Jersey bei ungefähr 26 Grad und Sonne vor Ort stattfinden wird.
2: Jetzt kompetent und zuverlässig das Wetter bei uns in Deutschland. Schlagerradio-Wetterreporter melden derzeit 20 Grad in Köln-Bonn, 16 Grad in Hamburg und auch in Bremen, 20 Grad in Berlin, 17 Grad in Dresden, 21 Grad in Frankfurt am Main, 24 Grad in Stuttgart, 22 Grad in München, 16 Grad in Erfurt und derzeit 18 Grad in Münster. Aktuell ein Sonne-Wolken-Mix, der Schlagerradio-Wettertrend, nachts maximal leicht bewölkt, mit Tiefstwerten zwischen 7 Grad in Nürnberg und 13 Grad in Köln. Morgen am Dienstag Sonne und kurze Schauer im Wechsel mit Höchstwerten zwischen 16 Grad in Kiel und bis zu 28 Grad in Karlsruhe.
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1: Ich bin Marvin Stanke und das wird der Tag. Bundespräsident Steinmeier setzt heute seine Asienreise fort. Die Reise stärke die politischen Beziehungen zu den Ländern, vertiefe wirtschaftliche Zusammenarbeit und fördere den Austausch im Bereich Bildung und Fachkräfte. Der Bundespräsident führt politische Gespräche und besucht Orte, die für Glauben, Kultur und Geschichte stehen. Begleitet wird das deutsche Staatsoberhaupt von einer Wirtschaftsdelegation. Heute fliegt er in die Hauptstadt der Philippinen. Heute startet Tag 2 des G7-Gipfels im französischen Évian-les-Bains. Hier kommen die Staats- und Regierungschefs der 7 großen demokratischen Industrienationen zu politischen Gesprächen zusammen. Für die Bundesregierung ist es ein wichtiges Anliegen, innerhalb der G7 Themen aktiv mitzugestalten und gemeinsame Lösungen für globale Herausforderungen zu erzielen. Der Gipfel findet bis Mittwoch statt. Kritisiert wird von Aktivisten unter anderem das Fehlen von globalen Themen wie etwa der Kampf gegen die Folgen des Klimawandels oder die Solidarität mit Entwicklungsländern. Und heute startet der 6. Tag der Fußball-Weltmeisterschaft. 3 Spiele sind angesetzt. Highlight wird dann heute Abend um 21 Uhr deutscher Zeit das Spiel Frankreich gegen Senegal sein, das in New Jersey bei ungefähr 26 Grad und Sonne vor Ort stattfinden wird.
2: Jetzt kompetent und zuverlässig das Wetter bei uns in Deutschland. Die Schlagerradio-Wetterreporter melden 16 Grad in Köln-Bonn, 13 Grad in Hamburg und Bremen, 14 Grad in Berlin, 13 Grad in Dresden, 15 Grad in Frankfurt am Main, 17 Grad in Stuttgart, 15 Grad in München, 13 Grad in Erfurt und 14 Grad in Münster. Der Tag bei uns heute startet heiter. Im Laufe des Tages gibt es einen Mix aus Sonne und Wolken. Nur noch örtlich ein paar Schauer oder einzelne Gewitter. Die Tageshöchstwerte werden wieder milder und liegen jetzt bei 19 bis 25 Grad. Der Schlagerradio-Wettertrend. Morgen geht es dann noch heiterer weiter mit einem Mix aus Sonne und Wolken. Es bleibt überwiegend trocken und die Tageshöchstwerte steigen wieder auf 21 bis 28 Grad.
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3: Norman hat die Woche noch Urlaub, Jenny ist da, Inka ist da.
2: Guten Morgen, wir starten mit guter Laune in den Dienstag.
3: Und Sarah Lomb-

0: Zu Hause, Mitch Keller, wunderschönen guten Morgen. Hier ist Schlagerradio, hör auf dein Herz mit Inka.
1: Guten Morgen.
0: Norman hat Urlaub.
1: Heute haben wir einiges vor, denn heute ist ja der 16.06.2026, Bedeutung eine Schnapszahl. Da heiraten ja viele, ne?
0: Oh ja, ich würde ja auch gerne mal heiraten, aber ich glaube, das wird nichts mehr in diesem Leben.
1: Kannst ja mal durch die Blume sagen, dass du gerne heiraten würdest.
0: Das habe ich schon 100 Mal gesagt. Derjenige will nicht heiraten, der will nichts, der will einfach nur durchs Leben laufen und nicht Party machen, das nicht, aber er will so, er ist so ein Freigeist.
1: Ach,
0: so,
1: schade.
0: Weißt du? Ich glaube, der will einmal sich nicht wirklich binden.
1: Nein? So. Naja, gut, darüber sprechen wir nochmal.
0: Aber man weiß ja nicht, ne? Ich bin ja noch jung.
1: Ja, kannst ja auf deine Bucketlist schreiben, darum geht es nämlich heute auch. Die Reverse Bucketlist, was das ist, klären wir später.
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1: Ich bin Jerome Nussbaum. Nach der Einigung auf ein Rahmenabkommen zum Ende des Iran-Kriegs bleibt Deutschland noch zurückhaltend, was eine mögliche Unterstützung angeht. Bundesaußenminister Wadephul macht eine deutsche Beteiligung an einer Minenräumung in der Straße von Hormuz von bestimmten Voraussetzungen abhängig.
2: Man müsse jetzt erstmal wissen, ob es tatsächlich keine Kampfhandlungen mehr gebe, sagte er im ZDF. Zudem brauche es völkerrechtliche Grundlagen sowie gemäß dem deutschen Recht etwa ein Mandat des Bundestags. Ein solches stehe zum gegenwärtigen Zeitpunkt aber nicht bevor, so Wadephul. Beim G7-Gipfel in Frankreich hat US-Präsident Trump erklärt, dass die Straße von Hormuz schon wieder frei sei und ab Freitag wieder komplett geöffnet werden solle. Dann ist die offizielle Unterzeichnung des Iran-Abkommens geplant. Noah Ulrich, Redaktion.
1: Die Bundesanwaltschaft geht davon aus, dass die radikal-islamische Hamas einen konkreten Anschlag in Europa verüben wollte. Generalbundesanwalt Rommel erklärte, dass bei einem von insgesamt 9 festgenommenen mutmaßlichen Anhängern ein vorgefertigtes Bekennervideo sichergestellt werden konnte. Darin sei ein Anschlag um den 2. Jahrestag des Hamas-Überfalls auf Israel angekündigt worden, also um den 7. Oktober 2025 herum. Nur wenige Tage vorher hatten die Ermittler die ersten 3 Verdächtigen festgenommen. Wo und in welchem Umfang es zu dem Anschlag kommen sollte, blieb offen. Der reichste Mensch der Welt, Elon Musk, will rechtlich gegen das ZDF vorgehen. In einer Heute-Sendung wurde er in Zusammenhang mit den Ausschreitungen in Nordirland gebracht. Dabei wurde ihm unterstellt, zu einer Jagd auf Migranten aufgerufen zu haben.
3: Der Bericht wurde mit den Worten eingeleitet: Ein rassistischer Mob macht Jagd auf Migranten. Dazu aufgerufen hatten ein britischer Rechtsextremist und Tech-Milliardär Elon Musk, so die Moderatorin wörtlich. Es wurde ein Tweet von 3 Tagen zuvor gezeigt, in dem Musk schreibt: Nur durch Widerstand immer wieder und laut wird es irgendwelche Veränderungen geben, wozu er noch einen Beitrag des rechtsextremen Aktivisten Tommy Robinson teilte. Der Sender erklärte, dass die gewählte Formulierung unpräzise und dadurch missverständlich gewesen sei. Ulrike Klein, Redaktion.
1: Die Verhandlungen über einen EU-Beitritt der Ukraine haben offiziell begonnen. Vertreter beider Seiten haben dazu in Luxemburg Gespräche über den ersten Verhandlungsblock aufgenommen. Es geht zunächst um grundlegende Themen wie Justiz, Rechtsstaatlichkeit und Sicherheit. Die Ukraine muss nachweisen, dass ihre Strukturen EU-Standards entsprechen. Vertreter der Europäischen Union sprechen von einem historischen Moment. Präsident Zelensky wird heute beim G7-Gipfel im französischen Evian erwartet. Die nächsten europäischen Favoriten sind in die Fußball-WM gestartet. Dabei gab es allerdings überraschende Ergebnisse, sowohl beim amtierenden Europameister Spanien als auch beim Spiel von Belgien. Spanien kam gegen die Außenseiter von den Kapverden nur auf ein 0:0 und Belgien spielte gegen Ägypten 1:1 unentschieden. So auch der Endstand zwischen Saudi-Arabien und Uruguay. Am frühen Morgen deutscher Zeit trennten sich dann der Iran und Neuseeland 2:2.
4: Jetzt kompetent und zuverlässig das Wetter bei uns in der Region. Der Tag heute startet wieder heiterer. Im Laufe des Tages gibt es einen Mix aus Sonne und Wolken. Vereinzelt gibt es noch Schauer und Gewitter. Die Tageshöchstwerte werden wieder milder und liegen bei 20 bis 25 Grad.
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1: Ja, wir sind ja mitten im WM-Fieber und wichtig für die Fans sind natürlich die Ergebnisse der Spiele, aber auch der richtige Look für das Public Viewing ist nicht unwichtig. Und zum Beispiel Julian Nagelsmann hat ja auch am Sonntag 3-mal sein Outfit gewechselt, ne? Für einen Mann eigentlich ungewöhnlich.
2: Ja, ich habe mir ja auch extra ein Trikot gekauft.
1: Na, ja.
2: Also ich habe da die Kohle ausgegeben und freue mich drüber, steht mir auch sehr gut.
1: Oh ja, das
2: aber
1: muss ich auch mal sehen.
2: Ich würde es nicht 3-mal wechseln, aber das liegt bei Julian Nagelsmann garantiert daran, dass der irgendwo Promo macht und dafür Kohle bekommt.
1: 100%. Oder er hat geschwitzt, man weiß es ja nicht so genau, sich richtig reingesteigert. Aber wie wir alle auch den richtigen Look finden, darüber sprechen wir jetzt mit Modeexperte Daniel Hasirci. Das Trikot der Nationalelf sieht man längst nicht mehr nur im Stadion. Welche Rolle spielt denn Mode heute im Fußball?
3: Ich würde sagen, Fußball und Mode sind seit jeher untrennbar miteinander verschmolzen. Die einen sehen darin ein wichtiges Vorbereitungsritual, zum Beispiel bei der Frage, welcher Schuh zuerst geschnürt wird. Für andere ist es der Schlüssel zur Höchstleistung, wenn sie die perfekte Ausrüstung haben. Und für wieder andere ist es einfach der Ausdruck der eigenen Identität. Trikots sind heutzutage zu einem riesigen Fashion-Trend geworden und werden längst auch im Büro, im Club oder auf der Straße getragen. Fans nutzen den Fußball und die Mode, um ihren individuellen persönlichen Stil selbstbewusst auszudrücken.
2: Ja, und wenn ich das Trikot jetzt im Public Viewing anziehen will, worauf kommt es denn beim guten Fan-Outfit an?
3: Unsere zentrale Botschaft lautet hier United, not Uniform. Das bedeutet für uns, das Trikot vereint uns zwar als Fans, aber jeder zelebriert seine ganz eigenen Rituale und seinen eigenen Style.
2: Mhm.
3: Die Kombinationsmöglichkeiten sind dabei natürlich endlos. Ob klassisch zur Jeans, mit einem Blazer oder natürlich sportlich mit Sneakern.
2: Also ich mag es gerne mit Sneakern, ganz schön sportlich. So wie auch das Event sowieso ist.
1: Ich bin immer eher so ein bisschen schicker unterwegs, wahrscheinlich mit Blazer drüber, wenn es da nicht ganz so warm ist.

0: Atemlos durch die Nacht. Helene Fischer, schönen guten Morgen. Hier ist Schlagerradio, hör auf dein Herz mit Inka.
1: Guten Morgen.
0: Und am Wochenende war ja Helene Fischer im Berliner Olympiastadion. Ich habe Videos gesehen. Ich bin so ein bisschen traurig, dass ich nicht dabei sein konnte.
1: Schon schön, ne?
0: Und das Traurige war, ich war ja im so einem Kaufhaus essen am Wochenende und dann saß ein Pärchen neben mir und der Typ hat seine Freundin neben uns mit den Helene Fischer Karten überrascht.
1: Ach, wie toll. Ist ja schön, wenn man bei sowas dabei ist.
0: Und die hat dich so gefreut. Und ich guck nur Daniel an und sag, ja schön.
1: Hättest du mir auch mal schenken können. Das Wetter bei uns heute in Deutschland ist ein Mix aus Sonne, Wolken und Regen bei Höchstwerten um die 20 bis 29 Grad.
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3: Check, one, check, two. Was liegt heute an, Kollege Olo?
4: Guten Morgen, Captain. Oh, ich lese eben. Albträume sind ein Warnsignal. Was machst du denn schon wieder mit dem armen Follow-Me-Auto?
3: Ja, die Antwort auf Albträume. Achtung, Cabin Crew, Fräulein Schieber, bitte ins Cockpit.
5: Ja, Captain.
3: Alles gut bei Ihnen da hinten?
5: Ja, sagen Sie mal, haben Sie eine Klimaanlage zu Hause?
3: Ja, natürlich, die neue Fan STER.
5: Wow, noch nie gehört. Wo gibt's denn die Fan STER? Muss ich mir merken.
3: Naja, in jedem Geschäft für Fenster.
5: Haha. Aber jetzt mal im Ernst, ich glaube, ich leg mir sowas zu. Es soll doch jetzt wieder so heiß werden.
3: Ach, schade.
5: Ja, schade, ist doch toll nach den letzten Wochen.
3: Naja, sagen wir doch mal so, so einen milden Winter hatten wir selten, nicht?
5: Ich glaube, ich gehe mal die Ventilatoren bei Stiftung Warentest durch.
3: Ja, das ist gut, bei der Hitze gehen die meisten Geräte nämlich stiften. Aber jetzt mal im Ernst, Sie werden das nicht brauchen, Kollegin.
5: Wieso nicht?
3: Ja, dieses Jahr bräuchte es ja schon 3 Wochen durchgehend über 40 Grad, damit die Häuser überhaupt wieder warm werden und die Wasserleitungen auftauen.
6: Entschuldigung. Und es war Sommer.
4: Nein.
3: So, Land am Flug oder Tower meldet, die Haupthalle ist total überfüllt. Die kommen gerade alle wieder zurück.
5: Wer?
3: Ja, die Wintersportler.
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0: Es ist kurz vor sechs. Schönen guten Morgen. Hier ist Schlagerradio. Hör auf dein Herz. Norman hat noch Urlaub. Die Inka ist da.
1: Guten Morgen. Und heute ist der 16.06.2026. Ist also eine Schnapszahl. Und was die bedeutet, das klären wir um 6.10 Uhr.
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3: Ich bin Jerome Nussbaum. Nach der Einigung auf ein Rahmenabkommen zum Ende des Iran-Kriegs bleibt Deutschland noch zurückhaltend, was eine mögliche Unterstützung angeht. Bundesaußenminister Wadephul macht eine deutsche Beteiligung an einer Minenräumung in der Straße von Hormuz von bestimmten Voraussetzungen abhängig.
4: Man müsse jetzt erstmal wissen, ob es tatsächlich keine Kampfhandlungen mehr gebe, sagte er im ZDF. Zudem brauche es völkerrechtliche Grundlagen sowie gemäß dem deutschen Recht etwa ein Mandat des Bundestags. Ein solches stehe zum gegenwärtigen Zeitpunkt aber nicht bevor, so Wadephul. Beim G7-Gipfel in Frankreich hat US-Präsident Trump erklärt, dass die Straße von Hormuz schon wieder frei sei und ab Freitag wieder komplett geöffnet werden solle. Dann ist die offizielle Unterzeichnung des Iran-Abkommens geplant. Noah Ulrich, Redaktion.
3: Die Bundesanwaltschaft geht davon aus, dass die radikal-islamische Hamas einen konkreten Anschlag in Europa verüben wollte. Generalbundesanwalt Rommel erklärte, dass bei einem von insgesamt 9 festgenommenen mutmaßlichen Anhängern ein vorgefertigtes Bekennervideo sichergestellt werden konnte. Darin sei ein Anschlag um den 2. Jahrestag des Hamas-Überfalls auf Israel angekündigt worden, also um den 7. Oktober 2025 herum. Nur wenige Tage vorher hatten die Ermittler die ersten 3 Verdächtigen festgenommen. Wo und in welchem Umfang es zu dem Anschlag kommen sollte, blieb offen. Der reichste Mensch der Welt, Elon Musk, will rechtlich gegen das ZDF vorgehen. In einer Heute-Sendung wurde er in Zusammenhang mit den Ausschreitungen in Nordirland gebracht. Dabei wurde ihm unterstellt, zu einer Jagd auf Migranten aufgerufen zu haben.
5: Der Bericht wurde mit den Worten eingeleitet: Ein rassistischer Mob macht Jagd auf Migranten. Dazu aufgerufen hatten ein britischer Rechtsextremist und Tech-Milliardär Elon Musk, so die Moderatorin wörtlich. Es wurde ein Tweet von 3 Tagen zuvor gezeigt, in dem Musk schreibt: Nur durch Widerstand immer wieder und laut wird es irgendwelche Veränderungen geben, wozu er noch einen Beitrag des rechtsextremen Aktivisten Tommy Robinson teilte. Der Sender erklärte, dass die gewählte Formulierung unpräzise und dadurch missverständlich gewesen sei. Ulrike Klein, Redaktion.
3: Die Verhandlungen über einen EU-Beitritt der Ukraine haben offiziell begonnen. Vertreter beider Seiten haben dazu in Luxemburg Gespräche über den ersten Verhandlungsblock aufgenommen. Es geht zunächst um grundlegende Themen wie Justiz, Rechtsstaatlichkeit und Sicherheit. Die Ukraine muss nachweisen, dass ihre Strukturen EU-Standards entsprechen. Vertreter der Europäischen Union sprechen von einem historischen Moment. Präsident Zelensky wird heute beim G7-Gipfel im französischen Evian erwartet. Die nächsten europäischen Favoriten sind in die Fußball-WM gestartet. Dabei gab es allerdings überraschende Ergebnisse, sowohl beim amtierenden Europameister Spanien als auch beim Spiel von Belgien. Spanien kam gegen die Außenseiter von den Kapverden nur auf ein 0:0 und Belgien spielte gegen Ägypten 1:1 unentschieden. So auch der Endstand zwischen Saudi-Arabien und Uruguay. Am frühen Morgen deutscher Zeit trennten sich dann der Iran und Neuseeland 2:2.
1: Jetzt kompetent und zuverlässig das Wetter bei uns in Deutschland. Die Schlagerradio-Wetterreporter melden 16 Grad in Köln-Bonn, 13 Grad in Hamburg und Bremen, 14 Grad in Berlin, 13 Grad in Dresden, 15 Grad in Frankfurt am Main, 17 Grad in Stuttgart, 15 Grad in München, 13 Grad in Erfurt und 14 Grad in Münster. Der Tag bei uns heute startet heiter. Im Laufe des Tages gibt es einen Mix aus Sonne und Wolken. Nur noch örtlich ein paar Schauer oder einzelne Gewitter. Die Tageshöchstwerte werden wieder milder und liegen jetzt bei 19 bis 25 Grad. Der Schlagerradio-Wettertrend. Morgen geht es dann noch heiterer weiter mit einem Mix aus Sonne und Wolken. Es bleibt überwiegend trocken und die Tageshöchstwerte steigen wieder auf 21 bis 28 Grad.
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0: Schönen guten Morgen. Norman hat die Woche noch Urlaub, dafür ist die Jenny da. Und Inka.
1: Guten Morgen, absolute Frauenpower noch.
0: Und jetzt Sabrina Berger.

0: Sternenregen, Thomas Anders. Wunderschönen guten Morgen. Hier ist Schlagerradio. Hör auf dein Herz. Wir haben es 6.10 Uhr. Die Inka ist da.
1: Guten Morgen.
0: Norman hat noch Urlaub. Nächste Woche ist er aber wieder da. Und aktuell bin ich da, die Jenny.
1: Jenny, ist dir aufgefallen, heute ist der 16.06.2026.
0: Oh, heute werden alle wieder standesamtlich heiraten oder sich verloben oder jemanden sagen, komm, wir machen eine Weltreise. Irgendwas passiert
1: einer
0: heute bei unseren Pärchen.
1: Einer dieser Schnapszahltage, genau.
0: Ja. Das hat doch bestimmt auch wieder so eine Bedeutung mit dieser Schnapszahl.
1: Definitiv, denn die Schnapszahlen gelten ja generell als Glücksbringer und stehen ja für Harmonie. Aber das Lustige ist, wenn man in der Numerologie die Zahlen, den 16.06.2026, zusammenrechnet, dann steht das in der Numerologie für Neuanfang und Energie. Und man sieht ja die Zahl 6 sehr viel da drin, ne? Und die steht in der Numerologie für Harmonie, bedingungslose Liebe, Familie, Verantwortung, Fürsorge und so. Und das ist natürlich dann auch ein schöner Tag, um zu heiraten.
0: Oh.
1: Bringt Glück.
0: Ja, toll. Ich würde auch gerne heiraten. Aber mich will keiner heiraten.

0: 6.18 Uhr, schönen guten Morgen mit italienischem Flair hier von Nino De Angelo und Marina Marx. Bella Italia Amore. Hier ist Schlagerradio, hör auf dein Herz mit Inka.
1: Guten Morgen.
0: Norman hat noch Urlaub.
1: Kennen Sie das? Wir schreiben ständig so To-Do-Listen, Einkaufslisten oder auch die berühmte Bucketlist mit all den Dingen, die wir unbedingt noch erleben wollen. Hast du auch welche Sachen?
0: Ja klar, es gibt schon so einige Sachen. Ne? Ich würde viel gerne noch mehr reisen, die Welt bekunden, in meiner Musik, die ich gerade angefangen habe, erfolgreich sein und im Job erfolgreich sein. Aber da gibt es so viele Dinge tatsächlich, die ich gerne noch erleben möchte. Aber ich habe ja auch schon sehr viel erlebt.
1: Ja, eben. Das ist ja auch schön. Dann kannst du dir schon mal so eine Reverse-Bucketlist machen, weil Experten sagen jetzt, wir sollen eher nach hinten schauen, was wir im Leben schon erreicht haben und nicht eine Bucketlist nach vorne machen, sondern unser Selbstbewusstsein stärken, indem wir sagen, das alles habe ich schon erreicht. Und das gibt uns dann mehr so die Kraft, auch wirklich zu sagen, ich kann noch mehr erreichen. Also wirklich rückblickend eine Bucketlist machen. Finde ich ganz schön eigentlich die Idee, oder?
0: Ja, finde ich eigentlich auch ganz schön, weil dann sieht man schon mal, ey, ich bin schon alt. Ich muss noch einiges
1: auch
0: erleben.
1: Aber was haben Sie denn, eine Bucketlist oder eine Reverse-Bucketlist? Was würden Sie draufschreiben? Verraten Sie es uns unter der 08000 79 89 99.

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4: Wenn Holzlöffel in der Küche fettig werden, ist die Reinigung sehr mühsam, da sich das Fett in den ganzen Ritzen festsetzt. Bevor der Löffel zum Kochen verwendet wird, sollte er daher mit kaltem Wasser überspült werden. Dann haftet das Fett nicht so leicht.
5: Hier ist Schlagerradio. Heute ist Dienstag, es ist 6.30 Uhr. Kommenden Freitag soll das Abkommen zum Ende des Iran-Kriegs unterschrieben werden. Jetzt geht es schon darum, wie sich Deutschland in der Zeit danach beteiligen könnte. Was ist denn da zu hören, Jerome, in den Schlagerradio-Nachrichten?
6: Nach einer schnellen Beteiligung etwa der Bundeswehr sieht es momentan nicht aus. Die Bundesregierung hatte immer wieder eine mögliche Minenräumung in der Straße von Hormuz ins Gespräch gebracht. Dazu sagte Außenminister Wadephul dem ZDF, man müsse jetzt erstmal wissen, ob es tatsächlich keine Kampfhandlungen mehr gebe. Zudem brauche es völkerrechtliche Grundlagen sowie gemäß dem deutschen Recht etwa ein Mandat des Bundestags. Ein solches stehe zum gegenwärtigen Zeitpunkt aber nicht bevor. Beim G7-Gipfel in Frankreich hat US-Präsident Trump erklärt, dass die Straße von Hormuz schon wieder frei sei und ab Freitag wieder komplett geöffnet werden soll. Noch in die USA. In Kalifornien sind beim Absturz eines B-52-Bombers offenbar alle 8 Besatzungsmitglieder ums Leben gekommen. Kurz nach dem Start vom Luftwaffenstützpunkt Edwards nördlich von Los Angeles war das Kampfflugzeug am Boden zerschellt. Wie es dazu kam, ist noch unklar.
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6: Bei stadtweiten Razzien in Berlin wegen möglicher Urkundenfälschungen im großen Stil sind 5 Haftbefehle vollstreckt worden. Hintergrund ist bandenmäßiger Handel mit gefälschten Sprachzertifikaten. Die Gruppe soll den illegalen Handel von Berlin aus über soziale Netzwerke beworben haben. Das bayerische Raumfahrt-Startup ISA Aerospace hat den Start seiner Trägerrakete vom norwegischen Weltraumbahnhof aus erneut abgesagt. Er war eigentlich für den Abend geplant, es gab aber eine Fehlfunktion in den Fluidsystemen.
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6: Die nächsten europäischen Favoriten sind in die Fußball-WM gestartet. Dabei gab es allerdings überraschende Ergebnisse, sowohl beim amtierenden Europameister Spanien als auch beim Spiel von Belgien. Spanien kam gegen die Außenseiter von den Kapverden nur auf ein 0:0 und Belgien spielte gegen Ägypten 1:1 unentschieden. So auch der Endstand zwischen Saudi-Arabien und Uruguay. Am frühen Morgen deutscher Zeit trennten sich dann der Iran und Neuseeland 2:2.
5: Jetzt kompetent und zuverlässig das Wetter bei uns in der Region. Der Tag heute startet wieder heiterer. Im Laufe des Tages gibt es einen Mix aus Sonne und Wolken. Vereinzelt gibt es noch Schauer und Gewitter. Die Tageshöchstwerte werden wieder milder und liegen bei 20 bis 25 Grad.
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0: 6.41 Uhr mit Peter Schilling. Schönen guten Morgen. Hier ist Schlagerradio. Hör auf dein Herz. Inka ist da.
1: Guten Morgen.
0: Und die Jenny.
1: Jenny, heute ist ja der 16.06.2026 und das ist ja so eine Glücksbringerzahl, eine Schnapszahl. Würdest du denn sagen, du bist abergläubisch und glaubst an sowas?
0: Also an manche Dinge glaube ich schon, also zum Beispiel das mit dieser schwarzen Katze und so,
1: oh ja,
0: da steige ich mich schon rein. Freitag der 13.
1: Oh ja,
0: steige ich mich auch rein. Es gibt auch Dinge, da denke ich mir, das ist alles Hokuspokus, ja. Ne? Aber ich bin schon abergläubisch.
1: Also wenn eine Katze da rüberläuft über die Straße, dann gucke ich sofort weg oder schreie, weil ich denke, nein. Und ich glaube, die muss von links nach rechts laufen, damit das Pech bringt.
0: Echt?
1: Ja, ja.
0: Das habe ich noch nicht.
1: Und Freitag der 13. finde ich auch übel. Ich hatte mal Geburtstag am Freitag der 13.
0: Oh Gott.
1: Aber da lief eigentlich alles ganz okay.
0: Oder mit dem Spiegel, wenn der zerbricht, hier 7 Jahre schlechten
1: Sex
0: gibt's.
1: Oh ja, aber Scherben bringen Glück, kann man sich dann wieder so rum einreden.
0: Ja, aber da gibt es dann auch Unterschiede, glaube ich, ob es der Spiegel ist.
1: Genau.
0: Oder ob es was
1: Glas
0: anderes
1: oder, so,
0: oder
1: ne?
0: Glas ist, ja, ja.
1: Gruselig. Naja, wie ist das bei Ihnen? Glauben Sie dran oder auch an die Schnapszahl oder was haben Sie vor heute? Heiraten Sie vielleicht? Schreiben Sie es uns unter der 08079 89 99.

0: 6.49 Uhr. Schönen guten Morgen. Maite Kelly, heute Nacht für immer. Schön, dass Sie mit uns gemeinsam aufstehen. Hier ist Schlagerradio, hör auf dein Herz mit Inka.
1: Guten Morgen.
0: Und die Jenny.
1: Das Wetter bei uns heute in Deutschland ist ein Mix aus Sonne, Wolken und Regen bei Höchstwerten um die 20 bis 29 Grad.
0: Und jetzt wieder Zeit für
1: die ersten Hörer des Tages. Döner gibt's jetzt nicht mehr nur im Dönerladen oder im Supermarkt, sondern mittlerweile auch über der Luft. Die erste Airline hat ihn eingeführt, aber ohne Knoblauch. Finde ich eigentlich eine ganz gute Idee. Und sie haben sich dazu gemeldet.
0: An der 08079 89 99. Guten Morgen.
2: Einen wunderschönen guten Morgen, ihr beiden. Hier der liebe Andreas aus Lichtenberg. Meine Meinung zum Döner? Nein. Hab's einmal probiert, vor Jahren. Komme ich überhaupt nie ran an sowas. Es ist in meinen Augen einfach nur widerlich. Aber gut, jeder soll essen, was er will. Meine Frau hat's mal gemacht. Also sie isst gerne Döner und hatte gewagt, im Auto einen Döner aufzumachen und zu essen. Und dieser Knoblauchgestank, es war so ekelhaft. Bin ich rechts rangefahren, durfte sie aussteigen. Und ich bin weitergefahren. Das geht gar nicht. Nein, Döner, nein.
0: Ey, dieses ganze Döner-Ding, also ich glaube, ich weiß, was ich heute Mittag essen werde.
1: Ja, einen
0: Döner.

0: kurz vor sieben. Einen schönen guten Morgen. Schön, dass Sie mit uns gemeinsam aufstehen. Wir haben heute den 16.06. eine Schnapszahl, wie wir heute
1: Morgen. Ja, und heute haben Sie besonders viel Glück, hoffentlich, bei unserem ABC-Morgenquiz um 7.40 Uhr. Schreiben Sie noch schnell eine WhatsApp mit dem Stichwort ABC und Ihrem Wohnort an die 08079 89.
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3: Der Abend war wohl doch etwas zu lang. Gegen die geschwollenen Augen hilft schwarzer Tee. Nehmen Sie zwei ausgekochte, abgekühlte Schwarztee-Teebeutel und legen Sie sie auf Ihre Augen. 5 bis 10 Minuten einwirken lassen und schon sehen Sie wieder um einiges frischer aus.
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5: Ich bin Jerome Nussbaum. Nach der Einigung auf ein Rahmenabkommen zum Ende des Iran-Kriegs bleibt Deutschland noch zurückhaltend, was eine mögliche Unterstützung angeht. Bundesaußenminister Wadephul macht eine deutsche Beteiligung an einer Minenräumung in der Straße von Hormuz von bestimmten Voraussetzungen abhängig.
6: Man müsse jetzt erstmal wissen, ob es tatsächlich keine Kampfhandlungen mehr gebe, sagte er im ZDF. Zudem brauche es völkerrechtliche Grundlagen sowie gemäß dem deutschen Recht etwa ein Mandat des Bundestags. Ein solches stehe zum gegenwärtigen Zeitpunkt aber nicht bevor, so Wadephul. Beim G7-Gipfel in Frankreich hat US-Präsident Trump erklärt, dass die Straße von Hormuz schon wieder frei sei und ab Freitag wieder komplett geöffnet werden solle. Dann ist die offizielle Unterzeichnung des Iran-Abkommens geplant. Noah Ulrich, Redaktion.
5: Die Bundesanwaltschaft geht davon aus, dass die radikal-islamische Hamas einen konkreten Anschlag in Europa verüben wollte. Generalbundesanwalt Rommel erklärte, dass bei einem von insgesamt 9 festgenommenen mutmaßlichen Anhängern ein vorgefertigtes Bekennervideo sichergestellt werden konnte. Darin sei ein Anschlag um den 2. Jahrestag des Hamas-Überfalls auf Israel angekündigt worden, also um den 7. Oktober 2025 herum. Nur wenige Tage vorher hatten die Ermittler die ersten 3 Verdächtigen festgenommen. Wo und in welchem Umfang es zu dem Anschlag kommen sollte, blieb offen. Der reichste Mensch der Welt, Elon Musk, will rechtlich gegen das ZDF vorgehen. In einer Heute-Sendung wurde er in Zusammenhang mit den Ausschreitungen in Nordirland gebracht. Dabei wurde ihm unterstellt, zu einer Jagd auf Migranten aufgerufen zu haben.
7: Der Bericht wurde mit den Worten eingeleitet: Ein rassistischer Mob macht Jagd auf Migranten. Dazu aufgerufen hatten ein britischer Rechtsextremist und Tech-Milliardär Elon Musk, so die Moderatorin wörtlich. Es wurde ein Tweet von 3 Tagen zuvor gezeigt, in dem Musk schreibt: Nur durch Widerstand immer wieder und laut wird es irgendwelche Veränderungen geben, wozu er noch einen Beitrag des rechtsextremen Aktivisten Tommy Robinson teilte. Der Sender erklärte, dass die gewählte Formulierung unpräzise und dadurch missverständlich gewesen sei. Ulrike Klein, Redaktion.
5: Die Verhandlungen über einen EU-Beitritt der Ukraine haben offiziell begonnen. Vertreter beider Seiten haben dazu in Luxemburg Gespräche über den ersten Verhandlungsblock aufgenommen. Es geht zunächst um grundlegende Themen wie Justiz, Rechtsstaatlichkeit und Sicherheit. Die Ukraine muss nachweisen, dass ihre Strukturen EU-Standards entsprechen. Vertreter der Europäischen Union sprechen von einem historischen Moment. Präsident Zelensky wird heute beim G7-Gipfel im französischen Evian erwartet. Die nächsten europäischen Favoriten sind in die Fußball-WM gestartet. Dabei gab es allerdings überraschende Ergebnisse, sowohl beim amtierenden Europameister Spanien als auch beim Spiel von Belgien. Spanien kam gegen die Außenseiter von den Kapverden nur auf ein 0:0 und Belgien spielte gegen Ägypten 1:1 unentschieden. So auch der Endstand zwischen Saudi-Arabien und Uruguay. Am frühen Morgen deutscher Zeit trennten sich dann der Iran und Neuseeland 2:2.
8: Jetzt kompetent und zuverlässig das Wetter bei uns in Deutschland. Die Schlagerradio-Wetterreporter melden 16 Grad in Köln-Bonn, 13 Grad in Hamburg und Bremen, 14 Grad in Berlin, 13 Grad in Dresden, 15 Grad in Frankfurt am Main, 17 Grad in Stuttgart, 15 Grad in München, 13 Grad in Erfurt und 14 Grad in Münster. Der Tag bei uns heute startet heiter. Im Laufe des Tages gibt es einen Mix aus Sonne und Wolken. Nur noch örtlich ein paar Schauer oder einzelne Gewitter. Die Tageshöchstwerte werden wieder milder und liegen jetzt bei 19 bis 25 Grad. Der Schlagerradio-Wettertrend. Morgen geht es dann noch heiterer weiter mit einem Mix aus Sonne und Wolken. Es bleibt überwiegend trocken und die Tageshöchstwerte steigen wieder auf 21 bis 28 Grad.
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9: Moin, wir wollen gemeinsam reinstarten. Norman hat Urlaub.
8: Guten Morgen, wir starten mit positiver Energie in den Tag.
9: Ross Anthony jetzt.

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1: Du Gott stehst mir zur Seite, damit ich nicht falle. Bei dir, Herr, bin ich in Sicherheit. Du zeigst mir den Weg, der zum Leben führt. Du beschenkst mich mit Freude, denn du bist bei mir. Psalm 16, Vers 8, 9.

0: Wir feiern und das gemeinsam mit Ihnen hier am frühen Morgen. Schön, dass Sie mit uns aufstehen. Hier ist Schlagerradio Hör auf dein Herz mit einer neuen Nummer von Stereo Act und Lena Marie Engel. Wir haben 7.10 Uhr. Inka ist da.
1: Guten Morgen.
0: Und Norman hat Urlaub, dafür ist die Jenny am Start.
1: Heute haben Sie besonders viel Glück, denn es ist eine Schnapszahl, der 16.06.2026. Und deswegen lohnt es sich, machen Sie mit heute bei unserem ABC Morgenquiz um 7.40 Uhr.
0: Ja, wir stellen Ihnen 10 Fragen in 30 Sekunden und immer mit dem gleichen Anfangsbuchstaben müssen Sie ganz flink sein, aber es ist machbar.

0: 7.17 Uhr, schönen guten Morgen mit einer neuen Nummer von Marie Reim, SOS. Hier ist Schlagerradio, hör auf dein Herz. Erster Kaffee ist durch, wir starten rein in diesen Dienstag. Heute haben wir den 16. Juni. Guten Morgen, Inka ist da.
1: Guten Morgen.
0: Norman hat Urlaub.
1: Das Wetter bei uns heute in Deutschland ist ein Mix aus Sonne, Wolken und Regen bei Höchstwerten um die 20 bis 29 Grad.
2: Letzter Aufruf für zwei Piloten. Über den Brücken.
3: Check one, check two. Was liegt heute an, Kollege Olo?
4: Guten Morgen, Captain. Oh, ich lese eben. Albträume sind ein Warnsignal. Was machst du hier schon wieder mit dem armen Follow-Me-Auto?
3: Ja, die Antwort auf Albträume. Achtung, Cabin Crew, Fräulein Schieber, bitte ins Cockpit.
5: Ja, Captain.
3: Alles gut bei Ihnen da hinten?
5: Ja, sagen Sie mal, haben Sie eine Klimaanlage zu Hause?
3: Ja, natürlich, die neue Fan STER.
5: Wow, noch nie gehört. Wo gibt's denn die Fan STER? Muss ich mir merken.
3: Naja, in jedem Geschäft für Fenster.
5: Haha, aber jetzt mal im Ernst, ich glaube, ich leg mir sowas zu. Es soll doch jetzt wieder so heiß werden.
3: Ach, schade.
5: Ja, schade, ist doch toll nach den letzten Wochen.
3: Naja, sagen wir doch mal so, so einen milden Winter hatten wir selten, nicht?
5: Ich glaube, ich gehe mal die Ventilatoren bei Stiftung Warentest durch.
3: Ja, das ist gut, bei der Hitze gehen die meisten Geräte nämlich stiften. Aber jetzt mal im Ernst, Sie werden das nicht brauchen, Kollegin.
5: Wieso nicht?
3: Ja, dieses Jahr bräuchte es ja schon 3 Wochen durchgehend über 40 Grad, damit die Häuser überhaupt wieder warm werden und die Wasserleitungen auftauen.
6: Entschuldigung! Und es war Sommer.
4: Nein!
3: So, Lana am Flugroter Tower meldet, die Haupthalle ist total überfüllt. Die kommen gerade alle wieder zurück.
5: Wer?
3: Ja, die Wintersportler.
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7: Ich komm nach Haus und du bist nicht da. Die Fotos verbleiben.

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3: 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Heute ist Dienstag, es ist 7.30 Uhr.
4: Am kommenden Freitag soll das Abkommen zum Ende des Iran-Kriegs unterschrieben werden. Jetzt geht es schon darum, wie sich Deutschland in der Zeit danach beteiligen könnte. Was ist denn da zu hören, Jerome, in den Schlagerradio-Nachrichten?
5: Nach einer schnellen Beteiligung etwa der Bundeswehr sieht es momentan nicht aus. Die Bundesregierung hatte immer wieder eine mögliche Minenräumung in der Straße von Hormuz ins Gespräch gebracht. Dazu sagte Außenminister Wadephul dem ZDF, man müsse jetzt erstmal wissen, ob es tatsächlich keine Kampfhandlungen mehr gebe. Zudem brauche es völkerrechtliche Grundlagen sowie gemäß dem deutschen Recht etwa ein Mandat des Bundestags. Ein solches stehe zum gegenwärtigen Zeitpunkt aber nicht bevor. Beim G7-Gipfel in Frankreich hat US-Präsident Trump erklärt, dass die Straße von Hormuz schon wieder frei sei und ab Freitag wieder komplett geöffnet werden soll. Noch in die USA. In Kalifornien sind beim Absturz eines B-52-Bombers offenbar alle 8 Besatzungsmitglieder ums Leben gekommen. Kurz nach dem Start vom Luftwaffenstützpunkt Edwards nördlich von Los Angeles war das Kampfflugzeug am Boden zerschellt. Wie es dazu kam, ist noch unklar.
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5: Bei stadtweiten Razzien in Berlin wegen möglicher Urkundenfälschungen im großen Stil sind 5 Haftbefehle vollstreckt worden. Hintergrund ist bandenmäßiger Handel mit gefälschten Sprachzertifikaten. Die Gruppe soll den illegalen Handel von Berlin aus über soziale Netzwerke beworben haben. Das bayerische Raumfahrt-Startup ISA Aerospace hat den Start seiner Trägerrakete vom norwegischen Weltraumbahnhof aus erneut abgesagt. Er war eigentlich für den Abend geplant, es gab aber eine Fehlfunktion in den Fluidsystemen.
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5: Die iranische Fußballnationalmannschaft hat sich in ihrem ersten WM-Spiel in Los Angeles 2:2 von Neuseeland getrennt. Rund um das Spiel gab es Proteste. Präsident Trump hatte der Mannschaft vorher davon abgeraten, in die USA einzureisen. Unentschieden gingen auch die 3 anderen Spiele aus. Saudi-Arabien und Uruguay trennten sich 1:1, Belgien und Ägypten ebenfalls 1:1 und Europameister Spanien kam gegen WM-Neuling Kap Verde nur auf ein 0:0. Das Ergebnis hat Folgen für die DFB-Elf. Mit einem Sieg gegen die Elfenbeinküste am Samstag wäre Deutschland aufgrund der Regularien schon sicher in der K.O.-Runde.
4: Jetzt kompetent und zuverlässig das Wetter bei uns in der Region. Der Tag heute startet wieder heiterer. Im Laufe des Tages gibt es einen Mix aus Sonne und Wolken. Vereinzelt gibt es noch Schauer und Gewitter. Die Tageshöchstwerte werden wieder milder und liegen bei 20 bis 25 Grad.
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0: Guten Morgen, hier ist Schlagerradio, hör auf dein Herz mit Nena. Wir haben es 7.40 Uhr, hier ist Schlagerradio, hör auf dein Herz. Die Inka ist da.
1: Guten Morgen.
0: Und die Jenny. Und jetzt geht's hier bei uns um 1.000 Euro.
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1: Guten Morgen, Jens ist bei uns, hallo.
0: Morgen.
1: Wie bist du denn in deinen Tag heute gestartet?
3: Oh, ganz normal, ein bisschen gemütlich, dann schön Frühstück gegessen.
1: Was gibt's bei euch morgens?
3: Na, unterschiedlich, mal Brötchen, mal Kuchen, wollte ich gerade sagen.
1: Kuchen ist auch nicht schlecht. Klingt aber auf jeden Fall lecker.
3: Ja, den gibt es aber immer nachmittags erst.
1: Ich weiß nicht, ob du es mitbekommen hast, heute ist der 16.06.2026. Eine Schnapszahl, also du hast heute doppelt Glück wahrscheinlich. Wir sind auf jeden Fall gespannt, wie du heute das abrocken wirst.
0: Genau, du bekommst jetzt 10 Fragen, in 30 Sekunden beantwortest du die immer mit dem gleichen Anfangsbuchstaben, ja?
3: Ja.
1: Und heute ist es das T.
3: Das T.
1: Bist du bereit?
3: Ich bin bereit.
0: Deine 30 Sekunden starten jetzt.
1: Ein Tier.
3: Tiger.
0: Jungen Namen.
3: Theo.
1: Stadt außerhalb von Deutschland.
3: Tunis.
0: Beruf.
3: Trockenbauer.
1: Sportart.
3: Tone.
0: Bekleidungsstück.
3: T-Shirt.
1: Wort endet auf Ung, UNG hinten.
3: Prüfung.
0: Auto. War aber echt gut.
1: Ja, du hast wirklich immer richtig gut durchgespielt. Aber ich muss sagen, es sind jetzt 7 von 10 und nicht ganz 1.000 Euro. Aber du gehst nicht leer aus. Du bekommst die rote Schlagerradio-Sonnenbrille mit den Herzen zugeschickt. Viel Spaß damit für das schöne Wetter.
3: Ja, danke schön.
0: Morgen früh wieder 7.40 Uhr haben Sie die nächste Chance. Sie können sich jetzt schon anmelden per WhatsApp 08079 89 99 mit dem Stichwort ABC und Ihrem Wohnort.

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0: Gerade erst habe ich sie noch bei einem Auftritt im Megapark auf Mallorca gesehen. Annemarie Eilfeld mit Neugeboren. Hier ist Schlagerradio, hör auf dein Herz. Wir haben es 7.50 Uhr mit der lieben Inka.
1: Guten Morgen.
0: Und die Jenny.
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3: Schock für das norwegische Königshaus. Marius Borg-Høiby, der Sohn von Kronprinzessin Mette-Marit, wurde gestern zu 4 Jahren Haft verurteilt. Kurz vor der Urteilsverkündung wurde dann noch bekannt, dass er vorher in der Klinik behandelt werden musste. Der Grund? Er ist in seiner Gefängniszelle ausgerastet, nachdem ein Antrag auf Haftentlassung erneut abgelehnt worden war. Dabei hat er dann wohl gegen den Schrank geschlagen und sich den Arm gebrochen.
0: Pietro Lombardi hatte einen schweren Verkehrsunfall in Köln. Am Sonntag, kurz nach dem Spiel Deutschland gegen Curaçao, ist er mit seinem Auto an einer Kreuzung vorbei und mit einem anderen Auto zusammengestoßen. Ja, die Polizei ermittelt aktuell. Er hat sich aber jetzt auch bei seinen Fans gemeldet und sagt, hey, Glück im Unglück gehabt, zeigt dabei auch sein kaputtes Auto. Die ganze Vorderseite ist ab. Aber er sagt, allen Beteiligten geht es gut. Und das ist das Allerwichtigste. Passt auf euch auf, Freunde.
3: Rockerin Bonnie Tyler sorgt jetzt bei ihren Fans auch für Erleichterung. Die 75-Jährige ist nach mehreren Wochen aus dem künstlichen Koma erwacht. Das hat jetzt ihr Management mitgeteilt. Und sie wird wohl weiterhin auf der Intensivstation eines Krankenhauses im portugiesischen Faro behandelt und gilt leider noch immer als schwer krank. Denn nach einer Notoperation Anfang Mai war sie wegen Komplikationen ins Koma versetzt worden. Die Ärzte zeigen sich aber vorsichtig optimistisch, rechnen mit einer langen Genesungszeit. Aber alle Konzerte bis Ende August wurden noch abgesagt oder verschoben. Aber für die Auftritte im Herbst gibt es dagegen wieder Hoffnung.
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0: Kurz vor 8, schönen guten Morgen. Jenny und Inka hier, hier Schlagerradio, hör auf dein Herz.
1: Heute ist der 16.06.2026, also ist eine Schnapszahl. Was die bedeutet, das klären wir um 8.40 Uhr.
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5: Ich bin Jerome Nussbaum. Es kommt neue Bewegung in die Bemühungen um ein Ende des Ukraine-Kriegs. Der ukrainische Präsident Zelensky wird heute beim G7-Gipfel im französischen Evian erwartet. Zum Auftakt hatte US-Präsident Trump gestern erklärt, dass er schon mit ihm und auch dem russischen Präsidenten Putin telefoniert habe. Bundeskanzler Merz äußerte sich vorsichtig optimistisch.
6: Wir haben zu gemeinsam 5 Eckpunkte formuliert, über die wir in Evian auch mit Präsident Trump sprechen wollen. Dies können erste Schritte, aber noch einmal alles im Konjunktiv, dies können erste Schritte eines neuen diplomatischen Anlaufs sein.
5: Inzwischen hat Weißrusslands Präsident Lukaschenko sowohl Russland als auch die Ukraine zu Kompromissbereitschaft aufgerufen, um den Krieg zu beenden. Er sagte in einem Fernsehinterview, ein militärischer Sieg sei für beide Seiten unrealistisch. Russland hatte den Angriff auf die Ukraine 2022 über Weißrussland gestartet. Das Abkommen zum Ende des Iran-Kriegs ist laut US-Präsident Trump inzwischen digital von beiden Seiten unterzeichnet worden. Das hat auch der Iran bestätigt. Eine offizielle Unterzeichnung soll es am Freitag in der Schweiz geben. Dazu schickt Trump seinen Vizepräsidenten Vance.
7: Das Abkommen sieht unter anderem eine vollständige Öffnung der für Öltransporte wichtigen Straße von Hormuz vor, ab Freitag, wie Trump sagte. Laut Vance sollen die Inhalte des Papiers noch vorher veröffentlicht werden. Das Abkommen ist demnach 1,5 Seiten lang und inhaltlich sehr allgemein. Trump hat die anderen Staats- und Regierungschefs beim G7-Gipfel über Details informiert. Die Bundesregierung wartet laut Außenminister Wadephul mit einer möglichen Beteiligung etwa zur Minenräumung in der Straße von Hormuz noch ab, bis klar sei, dass es wirklich keine Kampfhandlungen mehr gibt. Ulrike Klein, Redaktion.
5: Beim Absturz eines B-52-Kampfjets in Kalifornien sind offenbar alle 8 Besatzungsmitglieder ums Leben gekommen. Das Flugzeug war kurz nach dem Start vom Luftwaffenstützpunkt Edwards nordöstlich von Los Angeles abgestürzt und am Boden zerschellt. Wie es dazu kam, ist noch unklar. Die iranische Fußballnationalmannschaft hat sich in ihrem ersten WM-Spiel in Los Angeles 2:2 von Neuseeland getrennt. Unentschieden gingen auch die 3 anderen Spiele aus. Saudi-Arabien und Uruguay trennten sich 1:1, Belgien und Ägypten ebenfalls 1:1 und Europameister Spanien kam gegen WM-Neuling Kap Verde nur auf ein 0:0. Das Ergebnis hat Folgen für die DFB-Elf. Mit einem Sieg gegen die Elfenbeinküste am Samstag wäre Deutschland aufgrund der Regularien schon sicher in der K.O.-Runde.
1: Jetzt kompetent und zuverlässig das Wetter bei uns in Deutschland. Die Schlagerradio-Wetterreporter melden 16 Grad in Köln-Bonn, 13 Grad in Hamburg und Bremen, 14 Grad in Berlin, 13 Grad in Dresden, 15 Grad in Frankfurt am Main, 17 Grad in Stuttgart, 15 Grad in München, 13 Grad in Erfurt und 14 Grad in Münster. Der Tag bei uns heute startet heiter. Im Laufe des Tages gibt es einen Mix aus Sonne und Wolken. Nur noch örtlich ein paar Schauer oder einzelne Gewitter. Die Tageshöchstwerte werden wieder milder und liegen jetzt bei 19 bis 25 Grad. Der Schlagerradio-Wettertrend. Morgen geht es dann noch heiterer weiter mit einem Mix aus Sonne und Wolken. Es bleibt überwiegend trocken und die Tageshöchstwerte steigen wieder auf 21 bis 28 Grad.
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0: Norman hat noch Urlaub, dafür ist die Jenny da und die Inka.
1: Guten Morgen, entspannt durch den Verkehr mit unserer Musik.
0: Und Prince Damien jetzt.

0: Das wäre doch schön, wenn es wirklich so wäre, oder? Francine Jordi, wenn es ein zweites Leben gibt. Schönen guten Morgen. Hier ist Schlagerradio, hör auf dein Herz. Wir haben es 8.10 Uhr. Inka ist
1: guten
0: da.
1: Guten Morgen.
0: Und die Jenny.
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0: Es ist Dienstag, der 16. Juni. Schönen guten Morgen. Hier ist Schlagerradio Hör auf dein Herz mit Ella Endlich und Cinderella. Inka ist da.
1: Guten Morgen.
0: Der Norman hat noch Urlaub, liegt in der Karibik, ist nächste Woche wieder für sie da. Und jetzt unsere Ernährungsmedizinerin Daniela Kielkowski.
2: Guten Morgen.
1: Guten Morgen, Daniela. Jetzt während der WM trinken ja viele von uns regelmäßig Bier, Cocktails, abends dann aber auch. Beim Abnehmen ist Alkohol ja eher schlecht, oder? Da ja die Fettverbrennung irgendwie blockiert.
2: Das stimmt absolut. Der Alkohol verhindert oder blockiert die Fettverbrennung. Ist in einer Reduktionsphase bei uns absolut nicht erlaubt. Die Reduktionsphasen sind aber überschaubar. Wenn die Patienten bei uns in die Erhaltungsphase gehen, dann können sie jeden Abend 1 bis 2 Gläser Wein trinken, weil ständig darauf zu verzichten, bringt überhaupt nichts. Also mein Credo ist ja immer, bauen Sie die Sachen ein, die zu Ihrem Leben gehören, ja? Und lieber in Maßen, als zu sagen, ich verzichte ganz drauf, weil sonst dekompensiert es irgendwann und dann hat man es nicht mehr unter Kontrolle. Ja, und lieber sagen, jeden Abend 2 Gläser Wein, da gucken nämlich meine Patienten immer an und sagen, oh, muss ich die trinken? Dann sage ich immer, es ist keine ärztliche Verordnung, aber Sie dürfen.
0: 2 Gläser Wein, das ist aber auch schon viel,
1: jeden,
0: ne?
1: Tag.
0: Davon bin ich ja schon wirklich stoßbetrunken. 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
3: 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Heute ist Dienstag. Es ist 8.30 Uhr. Elon Musk legt sich mit dem ZDF an. Auslöser ist ein Beitrag über die rassistischen Ausschreitungen in Nordirland. Was soll denn Musk damit zu tun haben, Jerome, in den Schlagerradio-Nachrichten?
4: Ihm wurde in einer Heute-Sendung unterstellt, zu einer Jagd auf Migranten aufgerufen zu haben. Wörtlich leitete die Moderatorin den Bericht ein mit: Ein rassistischer Mob macht Jagd auf Migranten. Dazu aufgerufen hatten ein britischer Rechtsextremist und Tech-Milliardär Elon Musk. Dazu wurde ein Tweet von 3 Tagen zuvor gezeigt, in dem Musk schreibt: Nur durch Widerstand, immer wieder und laut, wird es irgendwelche Veränderungen geben. Wozu er noch einen Beitrag des rechtsextremen Aktivisten Tommy Robinson teilte. Der Sender erklärte daraufhin, dass die gewählte Formulierung unpräzise und dadurch missverständlich gewesen sei. Inwieweit Musk schon Klage eingereicht hat, ist noch nicht bekannt. Noch zu diesem Thema: Die Verhandlungen über einen EU-Beitritt der Ukraine haben offiziell begonnen. Vertreter beider Seiten haben dazu in Luxemburg Gespräche über den ersten Verhandlungsblock aufgenommen. Es geht zunächst um grundlegende Themen wie Justiz, Rechtsstaatlichkeit und Sicherheit. Die Ukraine muss nachweisen, dass ihre Strukturen EU-Standards entsprechen.
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4: Die Bundesanwaltschaft geht davon aus, dass die radikal-islamische Hamas einen konkreten Anschlag in Europa verüben wollte. Generalbundesanwalt Rommel erklärte, dass bei einem von insgesamt 9 festgenommenen mutmaßlichen Anhängern ein vorgefertigtes Bekennervideo sichergestellt werden konnte. Im Prozess zum Mord an Fabian aus Güstrow soll heute ein Zeuge befragt werden, mit dem die Angeklagte ein Alibi abgesprochen haben soll. Sie soll auch mit ihm am Tatort gewesen sein, bevor sie den Fund der Leiche der Polizei meldete, wie schon mit einem anderen Bekannten.
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4: Die nächsten europäischen Favoriten sind in die Fußball-WM gestartet. Dabei gab es allerdings überraschende Ergebnisse, sowohl beim amtierenden Europameister Spanien als auch beim Spiel von Belgien. Spanien kam gegen die Außenseiter von den Kapverden nur auf ein 0:0 und Belgien spielte gegen Ägypten 1:1 unentschieden. So auch der Endstand zwischen Saudi-Arabien und Uruguay. Am frühen Morgen deutscher Zeit trennten sich dann der Iran und Neuseeland 2:2.
3: Jetzt kompetent und zuverlässig das Wetter bei uns in der Region. Der Tag heute startet wieder heiterer. Im Laufe des Tages gibt es einen Mix aus Sonne und Wolken. Vereinzelt gibt es noch Schauer und Gewitter. Die Tageshöchstwerte werden wieder milder und liegen bei 20 bis 25 Grad.
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0: 8.40 Uhr, schönen guten Morgen. Hier ist Schlagerradio, hör auf dein Herz mit Klaus Lage, die Liebe bleibt. Inka ist da.
1: Guten Morgen.
0: Der Norman liegt noch in der Karibik, kommt aber nächste Woche wieder für sie zurück. Die Jenny ist da.
1: Jenny, ist dir aufgefallen, heute ist der 16.06.2026.
0: Oh, heute werden alle wieder standesamtlich heiraten oder sich verloben oder jemanden sagen, komm, wir machen eine Weltreise. Irgendwas passiert
1: einer
0: heute bei unseren
1: Pärchen. Einer dieser Schnapszahltage, genau.
0: Ja. Das hat doch bestimmt auch wieder so eine Bedeutung mit dieser Schnapszahl.
1: Definitiv, denn die Schnapszahlen gelten ja generell als Glücksbringer und stehen ja für Harmonie. Aber das Lustige ist, wenn man in der Numerologie die Zahlen, den 16.06.2026 zusammenrechnet, dann steht das in der Numerologie für Neuanfang und Energie. Und man sieht ja die Zahl 6 sehr viel da drin, ne? Und die steht in der Numerologie für Harmonie, bedingungslose Liebe, Familie, Verantwortung, Fürsorge und so. Und das ist natürlich dann auch ein schöner Tag, um zu heiraten.
0: Na, mich will keiner heiraten.
1: Ach, Quatsch.
0: Wir haben Sie gefragt, sind Sie auch abergläubisch wie Jenny und die Inka? Janine hat sich gemeldet an der 08.079.89.99.
2: Ich bin persönlich tatsächlich ein bisschen, was soll ich sagen, ängstlich gegenüber Schnapszahldaten. Mein Onkel hat am 88 geheiratet. Halbes Jahr später kam die Scheidung.
0: Oh, ui.
2: Ein weiteres Paar am 3.3. geheiratet, nicht 33. Aber auch die Ehe liegt nicht unterm besten Stern.
1: Oh je.
0: Also, vielleicht ist es dann ganz gut, dass mich keiner heiraten will an diesem Tag.

0: Die Hymne aus dem Jahr 2014 zur WM, Andreas Burani und auf uns. Wir haben es 8.47 Uhr, hier ist Schlagerradio, hör auf dein Herz. Schönen guten Morgen mit Inka.
1: Guten Morgen.
0: Und Jenny.
1: Das Wetter bei uns heute in Deutschland ist ein Mix aus Sonne, Wolken und Regen bei Höchstwerten um die 20 bis 29 Grad.
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1: Guten Morgen, Andi ist bei uns, hallo.
0: Hallo.
3: Guten Morgen. So, heute ist Richterin Inka nochmal am Start.
0: Ja, das finde ich gut.
3: Sie darf nochmal urteilen,
0: ne,
3: bevor es dann in die Richterpause geht und Richterstriche wieder zurück ist.
1: Oh Gott, der schubst mich wieder von meinem Platz.
0: Und ich kann wieder ausschlafen, geil.
3: Ja, ne, so. Hat alles seine guten und seine schlechten Seiten.
1: So ist das, ne?
3: Manchmal. Ne? So, wie beim Richter halt. Ne?
1: Ja.
3: Also, heute bin ich mal auf dem Gehweg Fahrrad gefahren.
1: Mal
3: und das wird ihm dann der Satz jetzt sein, Inka. Sie sind also auf dem Gehweg Fahrrad gefahren. Warum wollen Sie denn das gegen Sie verhängte Bußgeld nicht bezahlen? Ach, da kommt noch ein Satz. Wissen Sie nicht, dass man auf dem Gehweg kein Fahrrad fahren darf?
1: Okay.
3: Bisschen länger. Mhm. Und die Steniotopistin Jenny darf natürlich alles mitschreiben.
0: Ich schreibe wieder, ich bin Protokoll.
3: Ja. Ne? Schön in Steno, ich kontrolliere. Was ist Steno? ich halte mich zurück, die Richterin hat das Wort.
1: Sie sind also auf dem Gehweg Fahrrad gefahren. Warum wollen Sie denn das gegen Sie verhängte Bußgeld nicht bezahlen? Wissen Sie denn nicht, dass man auf dem Gehweg kein Fahrrad fahren darf?
3: Soll ich etwa stockbesoffen auf der Straße fahren?

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0: Kurz vor neun an diesem Dienstagmorgen. Hier ist Schlagerradio, hör auf dein Herz. Norman hat noch Urlaub, dafür ist die Jenny da und die Inga.
1: Und wir sprechen über das Thema Mode, nämlich in Bezug auf Fußball. Was man da so anzieht, das klären wir um 9:10 Uhr.
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5: Ich bin Jerome Nussbaum. Es kommt neue Bewegung in die Bemühungen um ein Ende des Ukraine-Kriegs. Der ukrainische Präsident Zelensky wird heute beim G7-Gipfel im französischen Evian erwartet. Zum Auftakt hatte US-Präsident Trump gestern erklärt, dass er schon mit ihm und auch dem russischen Präsidenten Putin telefoniert habe. Bundeskanzler Merz äußerte sich vorsichtig optimistisch.
6: Wir haben zu gemeinsam 5 Eckpunkte formuliert, über die wir in Evian auch mit Präsident Trump sprechen wollen. Dies können erste Schritte, aber noch einmal alles im Konjunktiv, dies können erste Schritte eines neuen diplomatischen Anlaufs sein.
5: Inzwischen hat Weißrusslands Präsident Lukaschenko sowohl Russland als auch die Ukraine zu Kompromissbereitschaft aufgerufen, um den Krieg zu beenden. Er sagte in einem Fernsehinterview, ein militärischer Sieg sei für beide Seiten unrealistisch. Russland hatte den Angriff auf die Ukraine 2022 über Weißrussland gestartet. Das Abkommen zum Ende des Iran-Kriegs ist laut US-Präsident Trump inzwischen digital von beiden Seiten unterzeichnet worden. Das hat auch der Iran bestätigt. Eine offizielle Unterzeichnung soll es am Freitag in der Schweiz geben. Dazu schickt Trump seinen Vizepräsidenten Vance.
7: Das Abkommen sieht unter anderem eine vollständige Öffnung der für Öltransporte wichtigen Straße von Hormus vor, ab Freitag, wie Trump sagte. Laut Vance sollen die Inhalte des Papiers noch vorher veröffentlicht werden. Das Abkommen ist demnach 1,5 Seiten lang und inhaltlich sehr allgemein. Trump hat die anderen Staats- und Regierungschefs beim G7-Gipfel über Details informiert. Die Bundesregierung wartet laut Außenminister Wadefuhl mit einer möglichen Beteiligung etwa zur Minenräumung in der Straße von Hormus noch ab, bis klar sei, dass es wirklich keine Kampfhandlungen mehr gibt. Ulrike Klein, Redaktion.
5: Beim Absturz eines B-52-Kampfjets in Kalifornien sind offenbar alle 8 Besatzungsmitglieder ums Leben gekommen. Das Flugzeug war kurz nach dem Start vom Luftwaffenstützpunkt Edwards nordöstlich von Los Angeles abgestürzt und am Boden zerschellt. Wie es dazu kam, ist noch unklar. Die iranische Fußballnationalmannschaft hat sich in ihrem ersten WM-Spiel in Los Angeles 2:2 von Neuseeland getrennt. Unentschieden gingen auch die 3 anderen Spiele aus. Saudi-Arabien und Uruguay trennten sich 1:1, Belgien und Ägypten ebenfalls 1:1 und Europameister Spanien kam gegen WM-Neuling Kap Verde nur auf ein 0:0. Das Ergebnis hat Folgen für die DFB-Elf. Mit einem Sieg gegen die Elfenbeinküste am Samstag wäre Deutschland aufgrund der Regularien schon sicher in der K.O.-Runde.
1: Jetzt kompetent und zuverlässig das Wetter bei uns in Deutschland. Die Schlagerradio-Wetterreporter melden 16 Grad in Köln-Bonn, 13 Grad in Hamburg und Bremen, 14 Grad in Berlin, 13 Grad in Dresden, 15 Grad in Frankfurt am Main, 17 Grad in Stuttgart, 15 Grad in München, 13 Grad in Erfurt und 14 Grad in Münster. Der Tag bei uns heute startet heiter. Im Laufe des Tages gibt es einen Mix aus Sonne und Wolken. Nur noch örtlich ein paar Schauer oder einzelne Gewitter. Die Tageshöchstwerte werden wieder milder und liegen jetzt bei 19 bis 25 Grad. Der Schlagerradio-Wettertrend. Morgen geht es dann noch heiterer weiter mit einem Mix aus Sonne und Wolken. Es bleibt überwiegend trocken und die Tageshöchstwerte steigen wieder auf 21 bis 28 Grad.
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0: Ja, Norman hat noch Urlaub, die Jenny ist da, Inka ist da.
1: Guten Morgen, genießen Sie den ersten Kaffee an diesem Dienstag.
0: Mit Nick P., den hören wir jetzt.

0: Pietro Basile. Amore mio, 9.10 Uhr haben wir es. Schönen guten Morgen mit Inga.
1: Guten Morgen.
0: Der Norman hat noch Urlaub, dafür ist die Jenny da.
1: Ja, wir sind ja mitten im WM-Fieber und wichtig für die Fans sind natürlich die Ergebnisse der Spiele, aber auch der richtige Look für das Public Viewing ist nicht unwichtig. Und zum Beispiel Julian Nagelsmann hat ja auch am Sonntag 3-mal sein Outfit gewechselt, ne? Für einen Mann eigentlich ungewöhnlich.
0: Ja, ich habe mir ja auch extra ein Trikot gekauft.
1: Na, ja.
0: Also ich habe da die Kohle ausgegeben und freue mich drüber, steht mir auch sehr gut.
1: Oh ja, das muss ich auch mal sehen.
0: Ich würde es nicht 3-mal wechseln, aber das liegt bei Julian Nagelsmann garantiert daran, dass der irgendwo Promo macht und dafür Kohle bekommt.
1: 100%. Oder er hat geschwitzt, man weiß es ja nicht so genau, sich richtig reingesteigert. Aber wie wir alle auch den richtigen Look finden, darüber sprechen wir jetzt mit Modeexperte Daniel Hasirci. Das Trikot der Nationalelf sieht man längst nicht mehr nur im Stadion. Welche Rolle spielt denn Mode heute im Fußball?
2: Ich würde sagen, Fußball und Mode sind seit jeher untrennbar miteinander verschmolzen. Die einen sehen darin ein wichtiges Vorbereitungsritual, zum Beispiel bei der Frage, welcher Schuh zuerst geschnürt wird. Für andere ist es der Schlüssel zur Höchstleistung, wenn sie die perfekte Ausrüstung haben. Und für wieder andere ist es einfach der Ausdruck der eigenen Identität. Trikots sind heutzutage zu einem riesigen Fashion-Trend geworden und werden längst auch im Büro, im Club oder auf der Straße getragen. Fans nutzen den Fußball und die Mode, um ihren individuellen persönlichen Stil selbstbewusst auszudrücken.
0: Ja, und wenn ich das Trikot jetzt im Public Viewing anziehen will, worauf kommt es denn beim guten Fan-Outfit an?
2: Unsere zentrale Botschaft lautet hier United, not uniform. Das bedeutet für uns, das Trikot vereint uns zwar als Fans, aber jeder zelebriert seine ganz eigenen Rituale und seinen eigenen Style.
0: Mhm.
2: Die Kombinationsmöglichkeiten sind dabei natürlich endlos. Ob klassisch zur Jeans, mit einem Blazer oder natürlich sportlich mit Sneakern.
0: Also ich mag es gerne mit Sneakern, ganz schön sportlich. So wie auch das Event sowieso ist.
1: Ich bin immer eher so ein bisschen schicker unterwegs, wahrscheinlich mit Blazer drüber, wenn es ja nicht ganz so warm ist.

0: 9.18 Uhr mit ganz viel Energie starten wir rein mit einem geilen Song von DJ Herzbeat und Marianne Rosenberg, Herz aus Glas. Schönen Dienstagmorgen, hier ist Schlagerradio, hör auf dein Herz mit Inga.
1: Guten Morgen.
0: Und Jenny.
1: Kennen Sie das? Wir schreiben ständig so To-Do-Listen, Einkaufslisten oder auch die berühmte Bucketlist mit all den Dingen, die wir unbedingt noch erleben wollen. Hast du auch welche Sachen?
0: Ja klar, es gibt schon so einige Sachen. Ne? Ich würde viel gerne noch mehr reisen, die Welt bekunden, in meiner Musik, die ich gerade angefangen habe, erfolgreich sein und im Job erfolgreich sein. Aber da gibt es so viele Dinge tatsächlich, die ich gerne noch erleben möchte. Aber ich habe ja auch schon sehr viel erlebt.
1: Ja, eben. Das ist ja auch schön. Dann kannst du dir schon mal so eine Reverse-Bucketlist machen, weil Experten sagen jetzt, wir sollen eher nach hinten schauen, was wir im Leben schon erreicht haben und nicht eine Bucketlist nach vorne machen, sondern unser Selbstbewusstsein stärken, indem wir sagen, das alles habe ich schon erreicht. Und das gibt uns dann mehr so die Kraft, auch wirklich zu sagen, ich kann noch mehr erreichen. Also wirklich rückblickend eine Bucketlist machen. Finde ich ganz schön eigentlich die Idee, oder?
0: Ja, finde ich eigentlich auch ganz schön, weil dann sieht man schon mal, ey, ich bin schon alt. Ich muss noch einiges erleben.
1: Aber was haben Sie denn? Eine Bucketlist oder eine Reverse-Bucketlist? Was würden Sie draufschreiben? Verraten Sie es uns unter der 08079 89 99. Viertel vor

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6: Die Waschmaschine ist aus den meisten Haushalten gar nicht mehr wegzudenken. Hin und wieder müssen wir uns aber auch um sie kümmern. Regelmäßig sollten daher das Flusensieb und die Dichtungen gereinigt werden. Außerdem ist es ratsam, einmal im Monat eine Maschine mit mindestens 60 Grad laufen zu lassen.
7: 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Heute ist Dienstag, es ist 9.30 Uhr. Elon Musk legt sich mit dem ZDF an. Auslöser ist ein Beitrag über die rassistischen Ausschreitungen in Nordirland. Was soll denn Musk damit zu tun haben, Jerome, in den Schlagerradio-Nachrichten?
8: Ihm wurde in einer Heute-Sendung unterstellt, zu einer Jagd auf Migranten aufgerufen zu haben. Wörtlich leitete die Moderatorin den Bericht ein mit: Ein rassistischer Mob macht Jagd auf Migranten. Dazu aufgerufen hatten ein britischer Rechtsextremist und Tech-Milliardär Elon Musk. Dazu wurde ein Tweet von 3 Tagen zuvor gezeigt, in dem Musk schreibt: Nur durch Widerstand, immer wieder und laut, wird es irgendwelche Veränderungen geben. Wozu er noch einen Beitrag des rechtsextremen Aktivisten Tommy Robinson teilte. Der Sender erklärte daraufhin, dass die gewählte Formulierung unpräzise und dadurch missverständlich gewesen sei. Inwieweit Musk schon Klage eingereicht hat, ist noch nicht bekannt. Noch zu diesem Thema: Die Verhandlungen über einen EU-Beitritt der Ukraine haben offiziell begonnen. Vertreter beider Seiten haben dazu in Luxemburg Gespräche über den ersten Verhandlungsblock aufgenommen. Es geht zunächst um grundlegende Themen wie Justiz, Rechtsstaatlichkeit und Sicherheit. Die Ukraine muss nachweisen, dass ihre Strukturen EU-Standards entsprechen.
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8: Die Bundesanwaltschaft geht davon aus, dass die radikal-islamische Hamas einen konkreten Anschlag in Europa verüben wollte. Generalbundesanwalt Rommel erklärte, dass bei einem von insgesamt 9 festgenommenen mutmaßlichen Anhängern ein vorgefertigtes Bekennervideo sichergestellt werden konnte. Im Prozess zum Mord an Fabian aus Güstrow soll heute ein Zeuge befragt werden, mit dem die Angeklagte ein Alibi abgesprochen haben soll. Sie soll auch mit ihm am Tatort gewesen sein, bevor sie den Fund der Leiche der Polizei meldete, wie schon mit einem anderen Bekannten.
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8: Die iranische Fußballnationalmannschaft hat sich in ihrem ersten WM-Spiel in Los Angeles 2:2 von Neuseeland getrennt. Rund um das Spiel gab es Proteste. Präsident Trump hatte der Mannschaft vorher davon abgeraten, in die USA einzureisen. Unentschieden gingen auch die 3 anderen Spiele aus. Saudi-Arabien und Uruguay trennten sich 1:1, Belgien und Ägypten ebenfalls 1:1 und Europameister Spanien kam gegen WM-Neuling Kap Verde nur auf ein 0:0. Das Ergebnis hat Folgen für die DFB-Elf. Mit einem Sieg gegen die Elfenbeinküste am Samstag wäre Deutschland aufgrund der Regularien schon sicher in der K.O.-Runde.
7: Jetzt kompetent und zuverlässig das Wetter bei uns in der Region. Der Tag heute startet wieder heiterer. Im Laufe des Tages gibt es einen Mix aus Sonne und Wolken. Vereinzelt gibt es noch Schauer und Gewitter. Die Tageshöchstwerte werden wieder milder und liegen bei 20 bis 25 Grad.
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0: 49 mit Münchener Freiheit. Es gibt kein nächstes Mal. Hier ist Schlagerradio. Hör auf dein Herz. Schönen guten Morgen. Schön, dass Sie mit uns gemeinsam aufstehen und in diesen Dienstag starten.
1: Gestern war ja wieder einiges los bei der Fußball-Weltmeisterschaft. Spanien hat zum Beispiel gegen Kap Verde gespielt, aber langweilig, 0:0 ist dabei rausgekommen.
0: Ja, ich habe es tatsächlich gesehen und dachte auch so, was ist denn mit unseren Spaniern los? Die sind ja sonst immer so stark. Geht natürlich weiter mit der Fußball-Weltmeisterschaft. Klar. Die nächsten Spiele stehen an und morgen haben wir auch ganz viel vor bei uns in der Sendung.
1: Ja, morgen sprechen wir über das Social-Media-Verbot unter 16, aber auch über die Hitzewelle, die jetzt anrollt.
0: Oh ja, das wird richtig warm. Ich habe schon gelesen und ich sitze auch noch Freitag den ganzen Tag im Auto.
1: Oh, jemine.
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0: Namika um 9.47 Uhr. Schönen guten Morgen. Schön, dass Sie mit uns gemeinsam in diesen Tag starten, in den Dienstag. Es ist der 16. Juni. Hier ist Schlagerradio. Hör auf dein Herz. Inka ist da.
1: Guten Morgen.
0: Und die Jenny.
1: Er erzählt ja zu den erfolgreichsten und beliebtesten Fußballtrainern Deutschlands. Jürgen Klopp wird heute 59 Jahre alt.
0: Happy Birthday!
1: Happy Birthday!
0: Ja, Jürgen Klopp ist natürlich auch mitgereist nach Amerika und war mit Thomas Müller auf der Tribüne. Und die lagen sich in den Armen und haben die Nationalhymne gesungen, als Deutschland auf dem Platz war. 7:1, am Samstag geht's weiter mit Deutschland gegen die Elfenbeinküste um 22 Uhr. Ich schätze da auch so ein 4:1.
1: Ja, das könnten die schon schaffen, ne? Also ich drücke auf jeden Fall die Daumen, bin gespannt.

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0: Kurz vor 10 haben wir es. Schönen guten Morgen. Hier ist Schlagerradio. Hör auf dein Herz. Wir sind entspannt reingekommen in diesen Tag. Und entspannt geht's für Sie weiter. Gleich nach 10 Wolfgang Petri mit einmal noch dabei.
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6: Eine gerade gestrichene Wohnung riecht meist noch tagelang nach frischer Farbe. Stellen Sie ein paar Schüsseln mit Kochsalz auf. Das bindet den Geruch. Auch kann Kaffee verwendet werden. Er ist nicht nur ein guter Wachmacher, sondern absorbiert auch Gerüche.
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8: Ich bin Jerome Nussbaum. Die großen deutschen Netzbetreiber erzielen mit ihren Stromnetzen nach einer neuen Analyse sehr hohe Gewinne. Das haben laut ARD Berechnungen des Bundesverbands Neue Energiewirtschaft ergeben.
9: Die Renditen lagen demnach im Jahr 2024 im Schnitt bei mehr als 30%. Das ist deutlich mehr als bei erfolgreichen DAX-Konzernen. Der Wirtschaftsverband kritisiert, dass die Netzbetreiber von den Stromkunden sehr hohe Entgelte verlangen, aber zu wenig in den Ausbau investierten. Dies behindere die Energiewende, heißt es. Der E.ON-Konzern erklärte dazu, dass ein Blick nur auf die Renditen das Bild verzerre. Außerdem wolle man in den kommenden Jahren deutlich mehr Geld in den Ausbau investieren. Ulrike Klein, Redaktion.
8: Ein neues Abwehrzentrum gegen hybride Bedrohungen wird heute in Berlin eröffnet. Polizei und Nachrichtendienste sollen dort künftig Erkenntnisse zusammentragen, Lagebilder erstellen und sich abstimmen, wie sie gegen solche Angriffe vorgehen. Bundesinnenminister Dobrindt ist dabei. Nach Angaben der Sicherheitsbehörden haben hybride Bedrohungen massiv zugenommen. Dabei kann es sich um falsche Informationen handeln, die gezielt im Internet gestreut werden. Es geht aber auch um Anschläge auf Stromleitungen oder Drohnen über Bundeswehrstandorten. In Luxemburg sind die Verhandlungen über einen EU-Beitritt der Ukraine angelaufen. Zu den ersten Themenbereichen gehören das Justizsystem, der Grundwerteschutz und die Sicherheit. Sie müssen EU-Standards entsprechen und die Ukraine muss dies nachweisen. Die Verhandlungen bis zu einem tatsächlichen Beitritt werden sich aber vermutlich Jahre hinziehen. Ebenso für Moldau. Mit der Republik wurden ebenfalls Beitrittsverhandlungen gestartet. Beim G7-Gipfel in Frankreich geht es heute um neue Friedensbemühungen im Ukraine-Krieg. Der ukrainische Präsident Zelensky ist dabei.
10: Zum Auftakt gestern hatte US-Präsident Trump erklärt, dass er schon mit Zelensky und auch dem russischen Präsidenten Putin telefoniert habe. Beide seien offen. Laut Zelensky habe der Kreml aber Friedensgespräche noch während des Treffens in Frankreich abgelehnt. Bundeskanzler Merz sagte, erstmals könne sich hier langsam ein Fenster für die Diplomatie öffnen. Gleichzeitig rief Weißrusslands Präsident Lukaschenko in einem Fernsehinterview sowohl Russland als auch die Ukraine zu Kompromissbereitschaft auf. Ein militärischer Sieg sei für beide Seiten unrealistisch. Noah Ulrich, Redaktion.
8: In Polen ist ein russischer Karikaturist und Kreml-Kritiker auf offener Straße erschossen worden. Dazu kam es laut Polizei in Biała Podlaska nahe der Grenze zu Weißrussland. Der Schütze sei bisher nicht gefasst. Nach Medienberichten war der Künstler für Sportzeichnungen des russischen Präsidenten Putin bekannt, ebenso vom weißrussischen Präsidenten Lukaschenko.
11: Jetzt kompetent und zuverlässig das Wetter bei uns in Deutschland. Und Schlagerradio Wetterreporter messen jetzt in Köln-Bonn 19 Grad, Hamburg und Bremen 14, in Berlin sind es 15, Dresden 17 Grad und Frankfurt-Main 16, Stuttgart und München 18 Grad und in Erfurt und Münster sind es 16 Grad. Heute häufig wolkig, im Süden aber zeitweise heiter und von Westen und Südwesten verlagert sich schauerartiger Regen Richtung Osten, auch nochmal mit Gewittern und das aber bei milderen Temperaturen im Norden knapp unter 20 höchstens und im Süden bis 24, im Südwesten bis 29 Grad. Ja, der Schlagerradio Wettertrend, morgen deutlich sommerlicher.
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11: Hallo und ihr Dienstagvormittag klingt gleich nach Musik von Linda Hesse, Karat, Destivo, Felix Deluxe und als allererstes Wolle Petri.

Die haben einfach was, diese neue deutsche Welle-Titel, ne? Wie Felix Deluxe gerade mit Taxi nach Paris. Jetzt hören wir Destivo mit Basta Basta. Und das heißt ja eigentlich Schluss, aber bei denen klingt das so sympathisch. Ach, da könnte das auch ein Kompliment sein.

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0: da haben sie aktuell ein Lieblingslied von vielen Schlagerradiohörern, glaube ich, geteilt. Karat mit Kalter Rauch. Gleich gibt's was Neues von Linda Hesse. Und jetzt Neuigkeiten in Sachen gute Geschichten, ja. Diese hier liebe ich ja wirklich total. Robert Moore aus Kalifornien liebt Hunde über alles. Und zu seinem 100. Geburtstag hat sich seine Tochter was besonders Nettes einfallen lassen. Sie schrieb bei Facebook, ob es eventuell ein paar Hunde in der Nachbarschaft gäbe, deren Frauchen und Herrchen Lust hätten, mal zum Gratulieren und zum Streicheln vorbeizukommen. Und an dem Geburtstag traute die Tochter ihren Augen kaum, denn 200 Hunde standen brav in einer Reihe und warteten darauf, dem 100-jährigen ihre Glückwünsche sozusagen und ihr Fell zum Streicheln zu präsentieren. Er hat bestimmt Tränen in den Augen gehabt. Und wir sehen mal wieder, was wir direkt in unserer Nachbarschaft eigentlich alles Gutes tun können. Mit wirklich einem kleinen Spaziergang mal um die Ecke. Jetzt Kleinstadt Casanova, das neue Lied von Linda Hesse hier bei Schlagerradio. Hör auf dein Herz.
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Jetzt brauchen Sie eine Klatschgelegenheit. Geht ja zur Not auch einhändig irgendwo ein bisschen auf dem Lenkrad, ne? Bei Palma de Mallorca von Chris Wolf, unser Kultschlager vor 11:30, da wird geklatscht. Palma.

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0: Janine D'Angelo hier bei Schlagerradio. Hör auf dein Herz. Und sein neues Album ist ganz dolle italienisch. Übrigens auch mit italienischen Kochrezepten statt Texten drin. Ja, und warum er das jetzt macht, hat er im MDR erzählt.
1: Meine Eltern sind beide Italiener. Ich bin ja in Deutschland geboren, aber Vollblut-Italiener. Und habe sehr, sehr viel Verwandtschaft. Also der größte Teil meiner Verwandtschaft lebt in Italien. Wo ich auch übrigens das Video gedreht habe, ja, von Bella Italia, genau in dem Ort, wo meine Mutter geboren ist. Also sie haben sich alle gefreut wie Bolle. Und die bewundern das Video, sind ganz stolz. Und mich zieht es einfach auch dahin zurück. Ich habe da wirklich so viele Blutsverwandte.
2: Ja.
1: Und Onkel, Tanten, alles meine Cousinen, Cousins. Und irgendwie habe ich das Gefühl, dass ich dahin möchte. Ja.
0: Nino D'Angelo möchte nach Italien ziehen. Jetzt haben wir neue Musik hier bei Kevin, bei Schlagerradio. Kevin Neon, damals in Paris heißt der Titel.

0: Hallo, genießen Sie heute die etwas wärmeren Temperaturen. Es kann noch ein bisschen regnerisch sein, aber wir erwarten ja noch die Hitzewelle in dieser Woche. Und passend dazu bei unseren Schlagerradio-Experten Tipps zur Urlaubsplanung. Außerdem zum Beispiel Rosanna Rocci, Sempre per me nach 11.
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8: Ich bin Jerome Nussbaum. Die großen deutschen Netzbetreiber erzielen mit ihren Stromnetzen nach einer neuen Analyse sehr hohe Gewinne. Das haben laut ARD Berechnungen des Bundesverbands Neue Energiewirtschaft ergeben.
9: Die Renditen lagen demnach im Jahr 2024 im Schnitt bei mehr als 30%. Das ist deutlich mehr als bei erfolgreichen DAX-Konzernen. Der Wirtschaftsverband kritisiert, dass die Netzbetreiber von den Stromkunden sehr hohe Entgelte verlangen, aber zu wenig in den Ausbau investierten. Dies behindere die Energiewende, heißt es. Der E.ON-Konzern erklärte dazu, dass ein Blick nur auf die Renditen das Bild verzerre. Außerdem wolle man in den kommenden Jahren deutlich mehr Geld in den Ausbau investieren. Ulrike Klein, Redaktion.
8: Ein neues Abwehrzentrum gegen hybride Bedrohungen wird heute in Berlin eröffnet. Polizei und Nachrichtendienste sollen dort künftig Erkenntnisse zusammentragen, Lagebilder erstellen und sich abstimmen, wie sie gegen solche Angriffe vorgehen. Bundesinnenminister Dobrindt ist dabei. Nach Angaben der Sicherheitsbehörden haben hybride Bedrohungen massiv zugenommen. Dabei kann es sich um falsche Informationen handeln, die gezielt im Internet gestreut werden. Es geht aber auch um Anschläge auf Stromleitungen oder Drohnen über Bundeswehrstandorten. In Luxemburg sind die Verhandlungen über einen EU-Beitritt der Ukraine angelaufen. Zu den ersten Themenbereichen gehören das Justizsystem, der Grundwerteschutz und die Sicherheit. Sie müssen EU-Standards entsprechen und die Ukraine muss dies nachweisen. Die Verhandlungen bis zu einem tatsächlichen Beitritt werden sich aber vermutlich Jahre hinziehen. Ebenso für Moldau. Mit der Republik wurden ebenfalls Beitrittsverhandlungen gestartet. Beim G7-Gipfel in Frankreich geht es heute um neue Friedensbemühungen im Ukraine-Krieg. Der ukrainische Präsident Zelensky ist dabei.
10: Zum Auftakt gestern hatte US-Präsident Trump erklärt, dass er schon mit Zelensky und auch dem russischen Präsidenten Putin telefoniert habe. Beide seien offen. Laut Zelensky habe der Kreml aber Friedensgespräche noch während des Treffens in Frankreich abgelehnt. Bundeskanzler Merz sagte, erstmals könne sich hier langsam ein Fenster für die Diplomatie öffnen. Gleichzeitig rief Weißrusslands Präsident Lukaschenko in einem Fernsehinterview sowohl Russland als auch die Ukraine zu Kompromissbereitschaft auf. Ein militärischer Sieg sei für beide Seiten unrealistisch. Noah Ulrich, Redaktion.
8: In Polen ist ein russischer Karikaturist und Kreml-Kritiker auf offener Straße erschossen worden. Dazu kam es laut Polizei in Biała Podlaska, nahe der Grenze zu Weißrussland. Der Schütze sei bisher nicht gefasst. Nach Medienberichten war der Künstler für Sportzeichnungen des russischen Präsidenten Putin bekannt, ebenso vom weißrussischen Präsidenten Lukaschenko.
0: Jetzt kompetent und zuverlässig das Wetter bei uns in Deutschland. Und Schlagerradio-Wetterreporter messen jetzt in Köln-Bonn 19 Grad, Hamburg und Bremen 14, in Berlin sind es 15, Dresden 17 Grad und Frankfurt-Main 16, Stuttgart und München 18 Grad und in Erfurt und Münster sind es 16 Grad. Heute häufig wolkig, im Süden aber zeitweise heiter und von Westen und Südwesten verlagert sich schauerartiger Regen Richtung Osten, auch nochmal mit Gewittern und das aber bei milderen Temperaturen im Norden knapp unter 20 höchstens und im Süden bis 24, im Südwesten bis 29 Grad. Ja, der Schlagerradio Wettertrend, morgen deutlich sommerlicher.
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0: Kurz nach 11 am Dienstag und da starten wir rein mit Stereo Act und Hallöchen.

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0: Tolles Balladenduett von Stefan Waggershausen und Viktor Laszlo hier bei Schlagerradio. Das erste Mal tat's noch weh. Jetzt Tipps.
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0: Ein schöner Urlaub zu einem fairen Preis steht bei vielen ganz oben auf der Wunschliste. Also ja, könnte ich mich auch einreihen. Das zeigt eine aktuelle Umfrage nämlich von Payback. Und gleichzeitig sind viele Angebote aber in den vergangenen Jahren deutlich teurer geworden. Deshalb schauen Reisefans, vielleicht auch Sie, gern genauer hin, welche zusätzlichen Vorteile man zum Beispiel nutzen kann. Und worauf wir schon bei der Buchung achten können, darüber sprechen wir jetzt mit Finanzexpertin Nina Putscher-Grass. Ja, warum bleibt denn eigentlich Reisen trotz dieser steigenden Preise so beliebt? Was meinen Sie?
2: Reisen gehört einfach zu den Dingen, auf die wir alle nicht verzichten möchten. Wir haben eine aktuelle Umfrage, die zeigt, dass 82% der Deutschen in diesem Jahr mindestens eine Reise planen. Das sind sogar noch mehr als im vergangenen Jahr. Ganz groß ist die Reiselust bei den 18- bis 29-Jährigen. Hier sagen 92%, dass sie verreisen wollen.
0: Welche Möglichkeiten gibt es denn beim Buchen, Geld zu sparen?
2: Ich denke, wir alle schauen ja sehr auf den Reisepreis und wir vergleichen die Angebote. Es lohnt sich aber auch wirklich, einen Blick auf zusätzliche Vorteile rund um die Buchung zu werfen. Bei Flügen, bei Hotels, bei Pauschalreisen, da kann man oft Bonusprogramme nutzen und Punkte sammeln. Und gerade bei diesen höheren Kosten, da kommt schon einiges zusammen.
0: Dankeschön und schon sind wir in Gedanken schon halb im Urlaub. Ne? Dazu jetzt Musik von DJ Ötzi und Nick P., der Riesensommerhit. Ein Stern, der deinen Namen trägt, hier bei Schlagerradio.

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1: Ein bisschen Drama, aber das ist gut angekommen damals beim Eurovision Song Contest 1980. Katja Epstein mit Theater, unser Kultschlager vor halb zwölf.

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5: Schlagerradio-Tipp. Eine gerade gestrichene Wohnung riecht meist noch tagelang nach frischer Farbe. Stellen Sie ein paar Schüsseln mit Kochsalz auf. Das bindet den Geruch. Auch kann Kaffee verwendet werden. Er ist nicht nur ein guter Wachmacher, sondern absorbiert auch Gerüche.
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0: Matthias Reim hier bei Schlagerradio mit Bon Voyage und es gibt wieder Neuigkeiten wie täglich aus der Welt der Prominenten. Inka Klee und Jenny Wendelberger aus dem neuen Schlagerradio Morgen haben sie.
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2: Schock für das norwegische Königshaus. Marius Borg-Høiby, der Sohn von Kronprinzessin Mette-Marit, wurde gestern zu 4 Jahren Haft verurteilt. Kurz vor der Urteilsverkündung wurde dann noch bekannt, dass er vorher in der Klinik behandelt werden musste. Der Grund? Er ist in seiner Gefängniszelle ausgerastet, nachdem ein Antrag auf Haftentlassung erneut abgelehnt worden war. Dabei hat er dann wohl gegen den Schrank geschlagen und sich den Arm gebrochen.
1: Pietro Lombardi hatte einen schweren Verkehrsunfall in Köln. Am Sonntag, kurz nach dem Spiel Deutschland gegen Curaçao, ist er mit seinem Auto an einer Kreuzung vorbei und mit einem anderen Auto zusammengestoßen. Ja, die Polizei ermittelt aktuell. Er hat sich aber jetzt auch bei seinen Fans gemeldet und sagt, hey, Glück im Unglück gehabt, zeigt dabei auch sein kaputtes Auto. Die ganze Vorderseite ist ab, aber er sagt, allen Beteiligten geht es gut. Und das ist das Allerwichtigste. Passt auf euch auf, Freunde.
2: Rockerin Bonnie Tyler sorgt jetzt bei ihren Fans auch für Erleichterung. Die 75-Jährige ist nach mehreren Wochen aus dem künstlichen Koma erwacht. Das hat jetzt ihr Management mitgeteilt. Und sie wird wohl weiterhin auf der Intensivstation eines Krankenhauses im portugiesischen Faro behandelt und gilt leider noch immer als schwer krank. Denn nach einer Notoperation Anfang Mai war sie wegen Komplikationen ins Koma versetzt worden. Die Ärzte zeigen sich aber vorsichtig optimistisch, rechnen mit einer langen Genesungszeit. Aber alle Konzerte bis Ende August wurden noch abgesagt oder verschoben. Aber für die Auftritte im Herbst gibt es dagegen wieder Hoffnung.
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0: Und auch morgen haben Inka Klee und Jenny Wendelberger ja in Vertretung für Norm Strich im neuen Schlagerradio morgen dann wieder die Promi-News gegen 7:50 Uhr hier bei Schlagerradio.

0: Ein Hunger und unsere Emmy Solana vom Schlagerradio Nachmittag, die hat hier irgendwie Spaghetti von gestern Abend und irgendwie noch mit Käse obendrauf. Sieht lecker aus. Ich habe so eine Bowl mit Salat und so ein paar Eiweißbomben noch dazu. Und naja, mal sehen, was die so hinzaubern. Ich zauber ihnen auch noch tolle Musik. Gleich Roland Kaiser.
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1: Ich bin Jerome Nussbaum. Beim G7-Gipfel in Frankreich stehen heute neue Friedensbemühungen im Ukraine-Krieg im Mittelpunkt. Der ukrainische Präsident Zelensky ist angereist. Zum Auftakt gestern hatte US-Präsident Trump erklärt, dass er schon mit ihm und auch dem russischen Präsidenten Putin telefoniert habe. Bundeskanzler Merz äußerte sich vorsichtig optimistisch.
2: Erstmals kann sich hier langsam ein Fenster für die Diplomatie öffnen. Auch hier liegt eine Chance. Wir haben gemeinsam 5 Eckpunkte formuliert, über die wir in Evian auch mit Präsident Trump sprechen wollen.
1: Inzwischen hat Weißrusslands Präsident Lukaschenko sowohl Russland als auch die Ukraine zu Kompromissbereitschaft aufgerufen, um den Krieg zu beenden. Er sagte in einem Fernsehinterview, ein militärischer Sieg sei für beide Seiten unrealistisch. Der Prozess zum Mord an Fabian aus Güstrow geht weiter. Vor dem Landgericht Rostock wird ein Zeuge befragt, mit dem die Angeklagte ein Alibi abgesprochen haben soll.
3: Sie soll auch mit ihm am Tatort gewesen sein, bevor sie den Fund der Leiche der Polizei meldete. Ein anderer Bekannter hatte vor Gericht schon eingeräumt, noch vor der Polizei bei der Leiche gewesen zu sein, aber den Jungen nicht erkannt zu haben. Nach seiner Aussage habe sie die Stelle mit dem toten Jungen sofort gefunden. Den Kontakt zu ihr brach er daraufhin ab. Zur Polizei ging er danach aber nicht. Die Angeklagte soll den Jungen nach dem Mord angezündet haben. Noah Ulrich, Redaktion.
1: Das Abkommen zum Ende des Iran-Kriegs ist laut US-Präsident Trump inzwischen digital von beiden Seiten unterzeichnet worden. Das hat der Iran bestätigt. Eine offizielle Unterzeichnung soll es am Freitag in der Schweiz geben. Dazu schickt Trump seinen Vizepräsidenten Vance.
4: Das Abkommen sieht unter anderem eine vollständige Öffnung der für Öltransporte wichtigen Straße von Hormus vor, ab Freitag, wie Trump sagte. Laut Vance sollen die Inhalte des Papiers noch vorher veröffentlicht werden. Das Abkommen ist demnach 1,5 Seiten lang und inhaltlich sehr allgemein. Trump hat die anderen Staats- und Regierungschefs beim G7-Gipfel über Details informiert. Die Bundesregierung wartet laut Außenminister Wadephul mit einer möglichen Beteiligung etwa zur Minenräumung in der Straße von Hormus noch ab, bis klar sei, dass es wirklich keine Kampfhandlungen mehr gibt. Ulrike Klein, Redaktion.
1: Der Berliner Senat will heute auf einer Sitzung eine Bundesratsinitiative für schärfere Waffengesetze besprechen. Der Kauf, Besitz, das Führen und die Herstellung von Schusswaffen ohne Erlaubnis müsse künftig als Verbrechen eingestuft werden, sagte Innenstaatssekretär Hochgrebe. Bisher seien dies nur Vergehen. Nach aktuellen Zahlen hat das Landeskriminalamt allein in Berlin seit Herbst 44 scharfe Schusswaffen beschlagnahmt und hunderte Ermittlungsverfahren eingeleitet.
5: Jetzt kompetent und zuverlässig das Wetter bei uns in Deutschland. Und Schlagerradio-Wetterreporter messen jetzt in Köln-Bonn 19 Grad, Hamburg und Bremen 14, in Berlin sind es 15, Dresden 17 Grad und Frankfurt-Main 16, Stuttgart und München 18 Grad und in Erfurt und Münster sind es 16 Grad. Heute häufig wolkig, im Süden aber zeitweise heiter und von Westen und Südwesten verlagert sich schauerartiger Regen Richtung Osten, auch nochmal mit Gewittern und das aber bei milderen Temperaturen im Norden knapp unter 20 höchstens und im Süden bis 24, im Südwesten bis 29 Grad. Ja, der Schlagerradio Wettertrend, morgen deutlich sommerlicher.
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5: Ja, hallo, gleich die harmonische Münchner Freiheit. So vielstimmig schön mit tausendmal du nach Roland Kaisers Kurios.

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Auch hier eine bekannte 80er-Melodie, aus der Thomas Andersen Schlager gemacht hat. Heißkalter Engel haben wir gerade gehört. Und das erinnert mich zumindest an die zunehmende Hitzewelle. Heute auch immer noch alles erträglich, teilweise sogar noch Schauer oder auf jeden Fall ein paar mehr Wolken. Aber es wird richtig heiß, Wüstenluft. Und ich habe ja hier wirklich noch Glück im Schlagerradiostudio. Ich meine, wir haben hier eine Klimaanlage, muss natürlich hier auch hin und zurück kommen. Aber jetzt mal ehrlich, ne? Ändert das bei Ihnen irgendwas in der Planung, im Ablauf, diese große Hitzewelle? Bleiben Sie da zu Hause, kaufen Sie sich noch einen Ventilator, was haben Sie vor? Melden Sie sich bitte, WhatsApp-Nummer bei uns kostenlos, natürlich 08000 79 89 99. Ich freue mich drauf.

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6: Klavierspielen ist eine Kunst. Das Tastenreinigen hingegen nicht. Vergilbte Klaviertasten können Sie mit einem Wattebausch abwischen, den Sie vorher in verdünnten Spiritus getaucht haben. Dieser sollte ein Verhältnis von 1:1 haben.
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0: Das neue Lied von Helene Fischer, Heute Nacht. Und sie ist ja gerade auf Tour. Ja, wie üblich, eine riesig tolle Show. So kennen wir das von ihr, ne? Mit Akrobatik und natürlich stundenlangem Gesang. Und ich habe hier im Internet bei Instagram von einem Helene Fischer-Fan mal so einen zusammengeschnittenen Rückblick entdeckt. Das ist wirklich so niedlich. Also wir drehen mal die Zeit jetzt 20 Jahre zurück. Hier wird Helene Fischer interviewt vor einem Auftritt.
1: Ja, ich bin Helene Fischer, bin 21 Jahre alt, habe hier heute die Freude, uns bei einem Koselitz hier auf dem Markt singen zu dürfen. Und wird mein längster Auftritt, denn ich habe noch nie 45 Minuten so am Stück gemacht.
2: Also schon für dich so ein größeres Ding hier schon, ja?
1: Das stimmt, ja. Vor allem, weil ich halt so lange auf der Bühne sein darf.
0: Lustig, jetzt steht so mein Vielfaches länger auf der Bühne und begeistert tausende Fans. Bis zum 17. Juli ist Helene Fischer auf Open-Air-Stadion-Tournee in großen Arenen in Deutschland, aber auch in Österreich, in Niederlande und der Schweiz.

0: Gleich Sommermusik für Sie, Daniel Lopez. So schmeckt der Sommer und wir haben auch schön was zum Erinnern an früher. Da können wir den Text bestimmt noch. Lass die Sonne in dein Herz, Wind gleich mit dabei. Nach 1.
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7: Ich bin Jerome Nussbaum. Beim G7-Gipfel in Frankreich stehen heute neue Friedensbemühungen im Ukraine-Krieg im Mittelpunkt. Der ukrainische Präsident Zelensky ist angereist. Zum Auftakt gestern hatte US-Präsident Trump erklärt, dass er schon mit ihm und auch dem russischen Präsidenten Putin telefoniert habe. Bundeskanzler Merz äußerte sich vorsichtig optimistisch.
8: Erstmals kann sich hier langsam ein Fenster für die Diplomatie öffnen. Auch hier liegt eine Chance. Wir haben zu gemeinsam 5 Eckpunkte formuliert, über die wir in Evian auch mit Präsident Trump sprechen wollen.
7: Inzwischen hat Weißrusslands Präsident Lukaschenko sowohl Russland als auch die Ukraine zu Kompromissbereitschaft aufgerufen, um den Krieg zu beenden. Er sagte in einem Fernsehinterview, ein militärischer Sieg sei für beide Seiten unrealistisch. Der Prozess zum Mord an Fabian aus Güstrow geht weiter. Vor dem Landgericht Rostock wird ein Zeuge befragt, mit dem die Angeklagte ein Alibi abgesprochen haben soll.
9: Sie soll auch mit ihm am Tatort gewesen sein, bevor sie den Fund der Leiche der Polizei meldete. Ein anderer Bekannter hatte vor Gericht schon eingeräumt, noch vor der Polizei bei der Leiche gewesen zu sein, aber den Jungen nicht erkannt zu haben. Nach seiner Aussage habe sie die Stelle mit dem toten Jungen sofort gefunden. Den Kontakt zu ihr brach er daraufhin ab. Zur Polizei ging er danach aber nicht. Die Angeklagte soll den Jungen nach dem Mord angezündet haben. Noah Ulrich, Redaktion.
7: Das Abkommen zum Ende des Iran-Kriegs ist laut US-Präsident Trump inzwischen digital von beiden Seiten unterzeichnet worden. Das hat der Iran bestätigt. Eine offizielle Unterzeichnung soll es am Freitag in der Schweiz geben. Dazu schickt Trump seinen Vizepräsidenten Vance.
10: Das Abkommen sieht unter anderem eine vollständige Öffnung der für Öltransporte wichtigen Straße von Hormus vor, ab Freitag, wie Trump sagte. Laut Vance sollen die Inhalte des Papiers noch vorher veröffentlicht werden. Das Abkommen ist demnach 1,5 Seiten lang und inhaltlich sehr allgemein. Trump hat die anderen Staats- und Regierungschefs beim G7-Gipfel über Details informiert. Die Bundesregierung wartet laut Außenminister Wadefuhl mit einer möglichen Beteiligung etwa zur Minenräumung in der Straße von Hormus noch ab, bis klar sei, dass es wirklich keine Kampfhandlungen mehr gibt. Ulrike Klein, Redaktion.
7: Der Berliner Senat will heute auf einer Sitzung eine Bundesratsinitiative für schärfere Waffengesetze besprechen. Der Kauf, Besitz, das Führen und die Herstellung von Schusswaffen ohne Erlaubnis müsse künftig als Verbrechen eingestuft werden, sagte Innenstaatssekretär Hochgrebe. Bisher seien dies nur Vergehen. Nach aktuellen Zahlen hat das Landeskriminalamt allein in Berlin seit Herbst 44 scharfe Schusswaffen beschlagnahmt und hunderte Ermittlungsverfahren eingeleitet.
0: Jetzt kompetent und zuverlässig das Wetter bei uns in Deutschland. Und Schlagerradio-Wetterreporter messen jetzt in Köln-Bonn 19 Grad, Hamburg und Bremen 14, in Berlin sind es 15, Dresden 17 Grad und Frankfurt-Main 16, Stuttgart und München 18 Grad und in Erfurt und Münster sind es 16 Grad. Heute häufig wolkig, im Süden aber zeitweise heiter und von Westen und Südwesten verlagert sich schauerartiger Regen Richtung Osten, auch nochmal mit Gewittern und das aber bei milderen Temperaturen im Norden knapp unter 20 höchstens und im Süden bis 24, im Südwesten bis 29 Grad. Ja, der Schlagerradio Wettertrend, morgen deutlich sommerlicher.
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0: Hallo, und bei uns gibt gleich das neue Lied von Nino De Angelo zusammen mit Marina Marx. Und das klingt sowas von nach Sommer in Italien, ja? Das ist schon mal der Hinweis.

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0: Ein kluger Satz, ne? Und ein toller Schlager. Heute beginnt der Rest deines Lebens. Udo Jürgens, gerade hier bei Schlagerradio, hör auf dein Herz. 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
0: 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Der Jens ist bei Inka Klee und Jenny Wendelberger heute Morgen am Drücker gewesen. Alle seine Antworten mussten mit dem Buchstaben T beginnen.
2: Deine 30 Sekunden starten jetzt.
3: Ein Tier.
4: Tiger.
2: Jungen Namen.
4: Theo.
3: Stadt außerhalb von Deutschland.
4: Tunis.
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4: Trockenbauer.
3: Sportart?
4: Tone.
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4: T-Shirt.
3: Wort endet auf Ung, UNG hinten.
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3: Ja, du hast wirklich immer richtig gut durchgespielt. Aber ich muss sagen, es sind jetzt 7 von 10 und nicht ganz 1.000 Euro.
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0: Schlagerradio, hör auf dein Herz. Und auch an diesem Dienstagnachmittag haben wir wieder was zum Lachen vorbereitet. Mit...
1: Letzter Aufruf für zwei Piloten über den Brücken.
2: Check one, check two. Was liegt heute an, Kollege Olo?
3: Guten Morgen, Captain. Oh, ich lese eben, Albträume sind ein Warnsignal. Was machst du hier schon wieder mit dem armen Follow-Me-Auto?
2: Ja, die Antwort auf Albträume. Achtung, Cabin Crew, Fräulein Schieber, bitte ins Cockpit.
4: Ja, Captain.
2: Alles gut bei Ihnen da hinten?
4: Ja, sagen Sie mal, haben Sie eine Klimaanlage zu Hause?
2: Ja, natürlich, die neue Fan STER.
4: Wow, noch nie gehört. Wo gibt's denn die Fan STER? Muss ich mir merken.
2: Naja, in jedem Geschäft für Fenster.
4: Haha. Aber jetzt mal im Ernst, ich glaube, ich leg mir sowas zu, es soll doch jetzt wieder so heiß werden.
2: Ach, schade.
4: Ja, schade ist doch toll nach den letzten Wochen.
2: Naja, sagen wir doch mal so, so einen milden Winter hatten wir selten, nicht?
4: Ich glaube, ich gehe mal die Ventilatoren bei Stiftung Warentest durch.
2: Ja, das ist gut, bei der Hitze gehen die meisten Geräte nämlich stiften. Aber jetzt mal im Ernst, Sie werden das nicht brauchen, Kollegin.
4: Wieso nicht?
2: Ja, dieses Jahr bräuchte es ja schon 3 Wochen durchgehend über 40 Grad, damit die Häuser überhaupt wieder warm werden und die Wasserleitungen auftauen.
5: Entschuldigung! Und es war Sommer.
6: Nein!
2: So, Lana am Flugroter Tower meldet, die Haupthalle ist total überfüllt. Die kommen gerade alle wieder zurück.
4: Wer?
2: Ja, die Wintersportler.
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0: Schön, dass Sie bei uns sind und bleiben Sie noch bei uns. Finden Sie alles, was Sie als Schlagerfan brauchen. Ja, zum Beispiel gleich neue Musik. Laura und Marc, ach was, ich wag das. Andrea Berg mit dem Kultit und auch Nena mit dabei. Und Nick P. gleich nach zwei.
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5: Ich bin Silke Rech. Das Europaparlament hat dem Zollabkommen mit den USA zugestimmt. Die EU will damit einen Handelsstreit mit den Vereinigten Staaten vermeiden.
6: Geplant ist, Zölle auf viele Industriegüter abzuschaffen und den Handel zu erleichtern. Die EU behält sich aber Gegenmaßnahmen vor. Sie kann die Zollvorteile wieder zurücknehmen, wenn die USA gegen die Vereinbarungen verstoßen. Jetzt muss noch der Ministerrat zustimmen. Timo Wiesner, Redaktion.
5: Im Prozess um den Tod des 8-jährigen Fabian hat ein weiterer Zeuge das Verhalten der Angeklagten belastet. Vor dem Landgericht Rostock sagte er aus, die Frau habe ihn bereits einen Tag vor dem offiziellen Fund der Leiche zu dem späteren Fundort gefahren. Dort habe er den Jungen gesehen. Die 30-Jährige ist wegen Mordes angeklagt. Für sie gilt weiterhin die Unschuldsvermutung. Die Bundesanwaltschaft geht davon aus, dass die Hamas einen Anschlag in Europa geplant hat. Generalbundesanwalt Rommel sagte, bei einem Verdächtigen sei ein bereits vorbereitetes Bekennervideo gefunden worden. Darin sei ein Anschlag rund um den 2. Jahrestag des Hamas-Angriffs auf Israel angekündigt worden. In dem Fall wurden bereits mehrere mutmaßliche Hamas-Unterstützer festgenommen. Nach dem tödlichen Anschlag auf einen russischen Künstler in Polen hat die Staatsanwaltschaft zwei Männer aus Belarus festgenommen. Die Ermittler prüfen, ob die beiden mit der Tat in Verbindung stehen. Das Opfer war ein bekannter Kritiker des russischen Präsidenten Putin und lebte seit 2021 im Exil in Polen. Der 44-Jährige war am Montag in der Stadt Biała Podlaska erschossen worden. In Berlin ist ein neues Abwehrzentrum gegen sogenannte hybride Bedrohungen eröffnet worden. Dort arbeiten Polizei und Nachrichtendienste künftig enger zusammen. Ziel ist es, Angriffe wie Desinformation im Internet, Sabotageakte oder Spionageversuche frühzeitig zu erkennen und abzuwehren. Bundesinnenminister Dobrindt sagte, solche Bedrohungen seien inzwischen Teil des Alltags geworden.
0: Jetzt kompetent und zuverlässig das Wetter bei uns in Deutschland. Und Schlagerradio-Wetterreporter messen jetzt in Köln-Bonn 19 Grad, Hamburg und Bremen 14, in Berlin sind es 15, Dresden 17 Grad und Frankfurt-Main 16, Stuttgart und München 18 Grad und in Erfurt und Münster sind es 16 Grad. Heute häufig wolkig, im Süden aber zeitweise heiter und von Westen und Südwesten verlagert sich schauerartiger Regen Richtung Osten, auch nochmal mit Gewittern und das aber bei milderen Temperaturen im Norden knapp unter 20 höchstens und im Süden bis 24, im Südwesten bis 29 Grad. Ja, der Schlagerradio Wettertrend, morgen deutlich sommerlicher.
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0: Ja, hallo. Und bestimmt ist in dieser Stunde auch so richtig was zum Lautdrehen dabei. Also ich meine so einen Lieblingsschlager von Ihnen, ja. Garantiert. Einfach dranbleiben. Hey.

Hände hoch, wer hier ein Nena-Fan ist. Bestimmt einige, ne? Ja, irgendwann haben wir gerade gehört. Und bei Schlagerradio natürlich auch immer die ganz bekannten, sehr beliebten Schlagerstars. Andrea Berg jetzt, der letzte Tag im Paradies.

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Definitiv ein Ohrwurm von Jürgen Drews. Irgendwann, irgendwo, irgendwie sehen wir uns wieder. 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
1: Markanter Anfang von diesem Kultschlager. Das sind die Pudis mit Geh zu ihr aus dem Film Die Legende von Paul und Paula. Unser Kultschlager vor 3:30.

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1: Jenny, ist dir aufgefallen, heute ist der 16.06.2026 und man sieht ja die Zahl 6 sehr viel da drin, ne? Und die steht in der Numerologie für Harmonie, bedingungslose Liebe, Familie, Verantwortung, Fürsorge und so. Und das ist natürlich dann auch ein schöner Tag, um zu heiraten.
2: Oh.
1: Bringt Glück.
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1: Ja, das auf jeden Fall.
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2: Ich bin Selke Rech. Das Landgericht Augsburg hat einen 30-Jährigen wegen Mordes an einer dreifachen Mutter zu lebenslanger Haft verurteilt. Das Gericht geht davon aus, dass die Tat im Auftrag des Ex-Partners der Frau begangen wurde. Die Richter stellten außerdem die besondere Schwere der Schuld fest. Immer weniger Menschen mit Schlafstörungen müssen im Krankenhaus behandelt werden. Im vergangenen Jahr wurden rund 67.000 Patienten stationär versorgt, so das Statistische Bundesamt. Das sind fast 60% weniger als vor 20 Jahren. Ein Grund könnte sein, dass viele Schlafstörungen heute ambulant behandelt werden können.
3: Jetzt kompetent und zuverlässig das Wetter bei uns in Deutschland. Heute häufig wolkig, im Süden aber zeitweise heiter und von Westen und Südwesten verlagert sich schauerartiger Regen Richtung Osten, auch nochmal mit Gewittern. Im Norden knapp unter 20 höchstens und im Süden bis 24, im Südwesten bis 29 Grad. Ja, der Schlagerradio Wettertrend, morgen deutlich sommerlicher.
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0: Schlagerradio, hör auf dein Herz mit Annemarie Eifeld, neugeboren. Ich erinnere noch mal dran, Annemarie hat es gestern auf ihrem Instagram-Account im Profil erwähnt. Sie hat wirklich zufälligerweise oder hat sie es einfach drauf, dass 7:1, also wirklich mit dieses Ergebnis vom ersten Deutschlandspiel bei der Fußballweltmeisterschaft jetzt vorhergesagt, ja, auf der Bühne im Megapark auf Mallorca. Also halten wir uns da vielleicht ein bisschen an Annemarie, was das betrifft, wenn sie vielleicht eine Wette zu laufen haben. Ne? Und Inka Klee und Jenny Wendelberger vom neuen Schlagerradio Morgen, die haben ja mit einem Modeexperten heute kurz über Trikots gesprochen. Ja, die können wir ja auch kaufen, ne, in verschiedensten Formen und Abwandlungen. Und kann man die eigentlich sozusagen auch außerhalb vom Public Viewing, wenn ihr dann jetzt direkt so beim Spiel zuguckt, tragen? Ist das möglich im Büro oder so? Was sagt Modeexperte Daniel Hasici?
1: Unsere zentrale Botschaft lautet hier United, not Uniform. Das bedeutet für uns, das Trikot vereint uns zwar als Fans, aber jeder zelebriert seine ganz eigenen Rituale und seinen eigenen Style. Mhm. Die Kombinationsmöglichkeiten sind dabei natürlich endlos. Ob klassisch zu Jeans mit einem Blazer oder natürlich sportlich mit Sneakern.
0: Trikot zu Jeans und Blazer. Also muss ich mir aber darauf achten, ob das jemand so trägt. Ne? Jetzt hören wir erstmal Musik von Ross Anthony. Und zwar Halt mich fest für ihren Dienstagnachmittag mit Schlagerradio. Hör auf dein Herz.

0: Kommen Sie gut durch den Dienstagnachmittag, aber das geht wirklich ein, zwei fix, egal ob Sie noch zu arbeiten haben oder irgendwas zu putzen oder zu kochen oder rumzuräumen. Dazu einfach Lieblingsschlager gleich mit Ella Endlich, Cinderella, Wolfgang Petri, Weiß der Geier und Nice Little Penguins bei Emmy Solana.
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7: Ich bin Silke Rech. Das Europaparlament hat dem Zollabkommen mit den USA zugestimmt. Die EU will damit einen Handelsstreit mit den Vereinigten Staaten vermeiden.
8: Geplant ist, Zölle auf viele Industriegüter abzuschaffen und den Handel zu erleichtern. Die EU behält sich aber Gegenmaßnahmen vor. Sie kann die Zollvorteile wieder zurücknehmen, wenn die USA gegen die Vereinbarungen verstoßen. Jetzt muss noch der Ministerrat zustimmen. Timo Wiesner, Redaktion.
7: Im Prozess um den Tod des 8-jährigen Fabian hat ein weiterer Zeuge das Verhalten der Angeklagten belastet. Vor dem Landgericht Rostock sagte er aus, die Frau habe ihn bereits einen Tag vor dem offiziellen Fund der Leiche zu dem späteren Fundort gefahren. Dort habe er den Jungen gesehen. Die 30-Jährige ist wegen Mordes angeklagt. Für sie gilt weiterhin die Unschuldsvermutung. Die Bundesanwaltschaft geht davon aus, dass die Hamas einen Anschlag in Europa geplant hat. Generalbundesanwalt Rommel sagte, bei einem Verdächtigen sei ein bereits vorbereitetes Bekennervideo gefunden worden. Darin sei ein Anschlag rund um den 2. Jahrestag des Hamas-Angriffs auf Israel angekündigt worden. In dem Fall wurden bereits mehrere mutmaßliche Hamas-Unterstützer festgenommen. Nach dem tödlichen Anschlag auf einen russischen Künstler in Polen hat die Staatsanwaltschaft zwei Männer aus Belarus festgenommen. Die Ermittler prüfen, ob die beiden mit der Tat in Verbindung stehen. Das Opfer war ein bekannter Kritiker des russischen Präsidenten Putin und lebte seit 2021 im Exil in Polen. Der 44-Jährige war am Montag in der Stadt Biala Podlaska erschossen worden. In Berlin ist ein neues Abwehrzentrum gegen sogenannte hybride Bedrohungen eröffnet worden. Dort arbeiten Polizei und Nachrichtendienste künftig enger zusammen. Ziel ist es, Angriffe wie Desinformation im Internet, Sabotageakte oder Spionageversuche frühzeitig zu erkennen und abzuwehren. Bundesinnenminister Dobrindt sagte, solche Bedrohungen seien inzwischen Teil des Alltags geworden.
9: Jetzt kompetent und zuverlässig das Wetter bei uns in Deutschland. Schlagerradio-Wetterreporter melden derzeit 27 Grad in Köln-Bonn, 19 Grad in Hamburg, 21 Grad in Bremen und in Berlin, 20 Grad in Dresden, 24 Grad in Frankfurt am Main, 25 in Stuttgart, 22 in München, 21 Grad in Erfurt und derzeit 24 Grad in Münster. Aktuell ein Sonne-Wolken-Mix mit örtlichen Schauern. Der Schlagerradio-Wetter-Trend. Nachts maximal leicht bewölkt mit Tiefstwerten zwischen 7 Grad in Kiel und 16 Grad in Köln. Morgen am Mittwoch dann sonnig mit vereinzelten Wolken und Höchstwerten zwischen 20 Grad in Rostock und bis zu 31 Grad in Freiburg.
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9: Hallo, damit ist es kurz nach 3 an diesem Dienstagnachmittag und ich begleite Sie in Richtung Feierabend. Das jetzt hier als allererstes mit den Nice Little Penguins. Frei sein.

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1: Auch so ein richtiger Ohrwurm hier am Dienstagnachmittag. Ariane Perl zusammen mit Schlagerradio. Ich höre am liebsten Schlagerradio. Ich sag jetzt nicht nochmal, wo das jetzt gerade lief, nämlich hier bei Schlagerradio. Aber was ich eigentlich erzählen wollte, in so gut 10 Minuten hören wir einen Song von Alexander Klavs. Und ich bin jetzt auf Instagram über ein Video von ihm gestoßen in einem Podcast, wo er von seinem neu gewonnenen Hobby erzählt hat. Weil wenn er jetzt nicht gerade als Tarzan oder Winnetou auf irgendeiner Musicalbühne steht, hat er anscheinend relativ viel Freizeit und nutzt die, na sagen wir mal, spannend.
2: Ich bin echt über die letzten Jahre passionierter Simracer geworden. Ich habe, also wir haben quasi einen Online-Rennstall und es lachen sich alle immer kaputt, wenn ich da meinen Rennanzug anziehe. Ich habe wirklich einen Rennanzug, der aber wirklich für Simracer gemacht wurde. Weil der einfach gemütlich ist und weil der wirklich das, was du da verschwitzt, einfach anders aufsaugt, als wenn du deine Trainingshose anziehst. Du bist fertig danach.
1: Ja, so spricht er im Podcast Zahltag über seine Männerhöhle. Da hat er einen eigenen Rennfahrsimulator, der wirklich alles 1:1 nachstellt. Jede Bodenwelle, jede Vibration im Lenkrad, alles mit dabei. Ja, vielleicht wäre er, wenn er nicht Sänger und Schauspieler geworden wäre, ein guter Rennfahrer geworden. Wir wissen es nicht. Singen kann auf jeden Fall sehr gut. Das hören wir gleich in so gut 10 Minuten. Und davor hier für Sie Stefan Remmler, Keine Sterne in Athen, hier bei Schlagerradio.
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Ich liebe ja schon das Original von diesem Song von ABBA, aber die Version hier von Marianne Rosenberg ist ein absoluter Kultschlager. Nur Sieger stehen im Licht, hier bei Schlagerradio.

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6: Ich bin Selke Rech. Das Landgericht Augsburg hat einen 30-Jährigen wegen Mordes an einer dreifachen Mutter zu lebenslanger Haft verurteilt. Das Gericht geht davon aus, dass die Tat im Auftrag des Ex-Partners der Frau begangen wurde. Die Richter stellten außerdem die besondere Schwere der Schuld fest. Immer weniger Menschen mit Schlafstörungen müssen im Krankenhaus behandelt werden. Im vergangenen Jahr wurden rund 67.000 Patienten stationär versorgt, so das Statistische Bundesamt. Das sind fast 60% weniger als vor 20 Jahren. Ein Grund könnte sein, dass viele Schlafstörungen heute ambulant behandelt werden können.
7: Jetzt kompetent und zuverlässig das Wetter bei uns in Deutschland. Aktuell ein Sonne-Wolken-Mix mit örtlichen Schauern. Der Schlagerradio-Wetter-Trend morgen am Mittwoch. Sonnig mit vereinzelten Wolken und Höchstwerten zwischen 20 Grad in Rostock und bis zu 31 Grad in Freiburg. 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

0: Hit. Stereo Act zusammen mit Chris Kronauer Nummer 1 hier bei Schlagerradio Hör auf dein Herz. Und ich bin dafür, wir spielen jetzt mal ein kleines Ratespiel, denn eine sehr bekannte Schlagersängerin hat jetzt einen Karrierewechsel hingelegt, ohne wirklich die Karriere zu wechseln und sich damit einen großen Traum erfüllt. Und wer das ist, da hören wir jetzt mal rein.
1: Ich checke jetzt ein im Sonnenhof. Wenn auch ihr mit dabei sein wollt, wie schön es hier ist und was hier alles passiert, dann schaltet ein in der Landarztpraxis. Ich bin die Celine Huber und ich freue mich sehr, Celine zu spielen und auf die neue Herausforderung als Schauspielerin.
0: Na, haben Sie es erkannt? Natürlich, das war Beatrice Egli und sie erfüllt sich jetzt endlich mal einen ganz großen Wunsch. Sie hat schon länger mal gesagt, dass sie sich gerne mal als Schauspielerin ausprobieren möchte und jetzt ist es soweit. Am 29.06. startet die Landarztpraxis Team Sonnenhof und da darf sie die Gastrolle übernehmen als Celine. Und wir drücken ihr ganz, ganz doll die Daumen und hoffen, das wird genauso erfolgreich wie ihre Musikkarriere. Da hören wir gleich noch was von und davor hier für sie Inka Bause, Ist das Liebe, hier bei

0: Kurz vor vier an diesem Dienstagnachmittag. Ich begleite Sie und das jetzt schon mal, wo das Wetter ja so langsam ein bisschen besser wird, mit sommerlicher Musik von Wind, wenn es Sommer wird, und auch mit dabei Ramon Roselli. Eine Sommernacht mit dir in der nächsten halben Stunde.
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5: Ich bin Silke Rech. Die G7-Staaten haben sich bei ihrem Gipfel in Frankreich auf weitere Sanktionen gegen Russland geeinigt. Betroffen sind unter anderem die sogenannte Schattenflotte und der russische Energiesektor.
6: Zudem wollen die G7 die Ukraine mit zusätzlichen Militärhilfen unterstützen, vor allem zur Stärkung der Luftabwehr. Der britische Premierminister Starmer erklärte, die bisherigen Sanktionen würden Wirkung zeigen. Am Gipfel nimmt auch der ukrainische Präsident Zelensky teil. Noah Ulrich, Redaktion.
5: Die US-Bundespolizei FBI hat einen geplanten Anschlag auf eine Sportveranstaltung nahe dem Weißen Haus verhindert. Mehrere Verdächtige wurden festgenommen. Medien berichten, dass die Täter unter anderem Drohnen mit Sprengstoff einsetzen wollten. Ziel soll die Veranstaltung am Sonntag gewesen sein, die anlässlich des Geburtstags von US-Präsident Trump stattfand. Die Ermittlungen dauern an. Das UN-Flüchtlingshilfswerk rechnet damit, dass im Jahr 2027 rund 2,4 Millionen Flüchtlinge dringend eine neue Heimat brauchen. Viele von ihnen können weder in ihre Herkunftsländer zurückkehren, noch in ihren aktuellen Aufnahmeländern sicher leben. Gleichzeitig fehlen weltweit Hunderttausende Aufnahmeplätze. Immer mehr Staaten haben ihre Programme zur Aufnahme von Flüchtlingen reduziert oder ganz ausgesetzt. Der Tankrabatt ist nach Einschätzung der Monopolkommission nicht vollständig bei den Autofahrern angekommen. Experten gehen davon aus, dass ein Teil der Steuersenkung bei den Mineralölunternehmen verblieben ist. Insgesamt seien von den 1,6 Milliarden Euro Entlastung bis zu 200 Millionen Euro nicht an die Verbraucher weitergegeben worden. Der Branchenverband der Mineralölwirtschaft weist die Kritik zurück und spricht von einem funktionierenden Wettbewerb an den Tankstellen. Die Zahl der Sozialwohnungen in Deutschland ist auch im vergangenen Jahr weiter gesunken. Zwar wurden mehr als 27.000 neue Sozialwohnungen gefördert, gleichzeitig fielen aber deutlich mehr Wohnungen aus der Sozialbindung. Unter dem Strich gab es Ende 2025 rund 20.000 Sozialwohnungen weniger als ein Jahr zuvor.
0: Jetzt kompetent und zuverlässig das Wetter bei uns in Deutschland. Schlagerradio-Wetterreporter melden derzeit 27 Grad in Köln-Bonn, 19 Grad in Hamburg, 21 Grad in Bremen und in Berlin, 20 Grad in Dresden, 24 Grad in Frankfurt am Main, 25 in Stuttgart, 22 in München, 21 Grad in Erfurt und derzeit 24 Grad in Münster. Aktuell ein Sonne-Wolken-Mix mit örtlichen Schauern. Der Schlagerradio-Wetter-Trend. Nachts maximal leicht bewölkt mit Tiefstwerten zwischen 7 Grad in Kiel und 16 Grad in Köln. Morgen am Mittwoch dann sonnig mit vereinzelten Wolken und Höchstwerten zwischen 20 Grad in Rostock und bis zu 31 Grad in Freiburg.
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0: Hallo, kurz nach vier am Dienstagnachmittag. Ich begleite Sie und das jetzt mit einem Lebenstipp, möchte ich fast schon sagen, von Mitch Keller. Steh auf, wenn du fällst.

0: Schlagerradio, hör auf dein Herz an diesem Dienstagnachmittag. Und haben Sie schon mal etwas von der Bucketlist gehört? Einer Liste mit Dingen, die man noch gemacht haben möchte, bevor man den Löffel abgibt. Beziehungsweise im Englischen, bevor man den Bucket kickt. Weshalb diese Liste auch so heißt. Jetzt haben Wissenschaftler aber herausgefunden, dass man eine Reverse-Bucket-Liste besser schreiben soll. Was genau das ist, darum ging es heute Morgen beim neuen Schlagerradio Morgen mit Inka und Jenny.
1: Experten sagen jetzt, wir sollen eher nach hinten schauen, was wir im Leben schon erreicht haben und nicht eine Bucketlist nach vorne machen, sondern unser Selbstbewusstsein stärken, indem wir sagen, das alles habe ich schon erreicht. Und das gibt uns dann mehr so die Kraft, auch wirklich zu sagen, ich kann noch mehr erreichen. Also wirklich rückblickend eine Bucketlist machen.
0: Ja, ich glaube auch, dass das wesentlich motivierender ist, über Dinge nachzudenken, die man schon erreicht hat, anstatt über Dinge zu schreiben oder zu sprechen, die noch so weit weg erscheinen. Vielleicht hilft Ihnen das ja. Probieren Sie das Ganze doch mal aus und schreiben uns dann, wie es funktioniert hat, über der 08079 89 99. Und wir machen jetzt weiter mit ganz toller Musik von Wind, wenn es Sommer wird, hier bei Schlagerradio.

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1: Ich bin Selke Rech. Nach dem Fund eines toten Babys in Merose in Brandenburg hat die Polizei zwei Menschen festgenommen. Dabei handelt es sich nach ersten Erkenntnissen um die mutmaßlichen Eltern des Kindes. Der Säugling war gestern in einem Wohnhaus entdeckt worden. Die Staatsanwaltschaft hat Ermittlungen aufgenommen. Eine Obduktion soll nun die Todesursache klären. Die Staatsanwaltschaft Gera hat Anklage gegen 11 mutmaßliche Rocker aus Südthüringen erhoben. Ihnen werden unter anderem Drogenhandel, räuberische Erpressung und ein Einbruch mit einer Beute von rund 845.000 Euro vorgeworfen. Drei der Beschuldigten sitzen bereits seit Dezember in Untersuchungshaft. Die Ermittlungen des Landeskriminalamts laufen seit dem vergangenen Jahr.
2: Jetzt kompetent und zuverlässig das Wetter bei uns in Deutschland. Aktuell ein Sonne-Wolken-Mix mit örtlichen Schauern. Der Schlagerradio-Wetter-Trend morgen am Mittwoch. Sonnig mit vereinzelten Wolken und Höchstwerten zwischen 20 Grad in Rostock und bis zu 31 Grad in Freiburg.
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0: Bei diesem Song kriege ich sofort gute Laune und so richtige Sommergefühle. Pietro Basile, Amore Mio, Vino e Musica. Hier bei Schlagerradio, hör auf dein Herz. Und weiter geht's jetzt gleich mit einem absoluten Klassiker, den ich auch ganz laut mitsingen werde. Ich verspreche es Ihnen. Roland Kaiser, Gegen die Liebe kommt man nicht an. Hier bei Schlagerradio.
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0: Kurz vor fünf am Dienstagnachmittag. Ich begleite Sie und das jetzt gleich mit Joey Heindle. Schwer zu erklären. Und schwer zu erklären ist ja auch, woran man erkennt, dass man den richtigen Partner für sich gefunden hat. Jolina Drews hat jetzt in ihrem Podcast verraten, dass es einen ganz bestimmten Hinweis für sie privat gab.
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6: Ich bin Silke Rech. Die G7-Staaten haben sich bei ihrem Gipfel in Frankreich auf weitere Sanktionen gegen Russland geeinigt. Betroffen sind unter anderem die sogenannte Schattenflotte und der russische Energiesektor.
7: Zudem wollen die G7 die Ukraine mit zusätzlichen Militärhilfen unterstützen, vor allem zur Stärkung der Luftabwehr. Der britische Premierminister Starmer erklärte, die bisherigen Sanktionen würden Wirkung zeigen. Am Gipfel nimmt auch der ukrainische Präsident Zelensky teil. Noah Ulrich, Redaktion.
6: Die US-Bundespolizei FBI hat einen geplanten Anschlag auf eine Sportveranstaltung nahe dem Weißen Haus verhindert. Mehrere Verdächtige wurden festgenommen. Medien berichten, dass die Täter unter anderem Drohnen mit Sprengstoff einsetzen wollten. Ziel soll die Veranstaltung am Sonntag gewesen sein, die anlässlich des Geburtstags von US-Präsident Trump stattfand. Die Ermittlungen dauern an. Das UN-Flüchtlingshilfswerk rechnet damit, dass im Jahr 2027 rund 2,4 Millionen Flüchtlinge dringend eine neue Heimat brauchen. Viele von ihnen können weder in ihre Herkunftsländer zurückkehren, noch in ihren aktuellen Aufnahmeländern sicher leben. Gleichzeitig fehlen weltweit Hunderttausende Aufnahmeplätze. Immer mehr Staaten haben ihre Programme zur Aufnahme von Flüchtlingen reduziert oder ganz ausgesetzt. Der Tankrabatt ist nach Einschätzung der Monopolkommission nicht vollständig bei den Autofahrern angekommen. Experten gehen davon aus, dass ein Teil der Steuersenkung bei den Mineralölunternehmen verblieben ist. Insgesamt seien von den 1,6 Milliarden Euro Entlastung bis zu 200 Millionen Euro nicht an die Verbraucher weitergegeben worden. Der Branchenverband der Mineralölwirtschaft weist die Kritik zurück und spricht von einem funktionierenden Wettbewerb an den Tankstellen. Die Zahl der Sozialwohnungen in Deutschland ist auch im vergangenen Jahr weiter gesunken. Zwar wurden mehr als 27.000 neue Sozialwohnungen gefördert, gleichzeitig fielen aber deutlich mehr Wohnungen aus der Sozialbindung. Unter dem Strich gab es Ende 2025 rund 20.000 Sozialwohnungen weniger als ein Jahr zuvor.
0: Jetzt kompetent und zuverlässig das Wetter bei uns in Deutschland. Schlagerradio-Wetterreporter melden derzeit 27 Grad in Köln-Bonn, 19 Grad in Hamburg, 21 Grad in Bremen und in Berlin, 20 Grad in Dresden, 24 Grad in Frankfurt am Main, 25 in Stuttgart, 22 in München, 21 Grad in Erfurt und derzeit 24 Grad in Münster. Aktuell ein Sonne-Wolken-Mix mit örtlichen Schauern. Der Schlagerradio-Wetter-Trend. Nachts maximal leicht bewölkt mit Tiefstwerten zwischen 7 Grad in Kiel und 16 Grad in Köln. Morgen am Mittwoch dann sonnig mit vereinzelten Wolken und Höchstwerten zwischen 20 Grad in Rostock und bis zu 31 Grad in Freiburg.
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0: Hallo, kurz nach fünf an diesem Dienstagnachmittag und ich begleite Sie durch den Feierabend mit einer berechtigten Frage von Howard Carpendale. Wovon träumst du?

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0: Ja, bin ich ehrlich, da wäre ich jetzt auch gern. Barcelona von Christine Stark hier bei Schlagerradio. Hör auf dein Herz. Und gleich Wolle P mit Der Himmel brennt. Das wird es demnächst auch in Deutschland geben, das verspreche ich Ihnen, also zumindest so wettertechnisch. Bis dahin geht es erstmal um eine kleine andere Geschichte. Woran haben Sie festgestellt, dass der Partner, den Sie kennengelernt haben oder der potenzielle Partner, wirklich der Richtige für Sie ist? Julina Drews hat jetzt in dem Podcast mit Achim Petri und Lukas Cordalis einen ganz besonderen Punkt in ihrer Beziehung hervorgehoben.
1: Der Moment, wo ich wusste, okay, mit dem bleibe ich auf jeden Fall zusammen, ist, als ich selber keine Probleme hatte, vor meinem Freund zu rülpsen und zu furzen.
2: Du meinst, das war dir da nicht peinlich?
1: Ja, weil ich finde, ab dem Moment, wo du halt wirklich komplett loslassen kannst, also im wahrsten Sinne des Wortes, ich finde, das ist der größte Liebesbeweis. Und dann weiß man auch, dass man, jetzt hört doch mal auf zu lachen, Alter, hier. Dann weiß man auch, dass man wirklich, ja, so alles ja. offen miteinander teilen kann.
2: Hier ist halt nichts peinlich vor der
0: genau.
2: Person.
0: Ja, weiß ich ehrlich gesagt nicht, was ich davon halten soll. Also, ich bin der Meinung, in einer guten Beziehung muss man vielleicht auch das ein oder andere für sich behalten, damit da auch die Romantik weiterlebt. Oder wie sehen Sie das? Schreiben Sie doch mal Ihre Meinung dazu per WhatsApp an die 08000 79 89 99.

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1: Jenny, ist dir aufgefallen, heute ist der 16.06.2026 und man sieht ja die Zahl 6 sehr viel da drin, ne? Und die steht in der Numerologie für Harmonie, bedingungslose Liebe, Familie, Verantwortung, Fürsorge und so. Und das ist natürlich dann auch ein schöner Tag, um zu heiraten.
2: Oh.
1: Bringt Glück.
2: Ja, toll. Und ich würde auch gerne heiraten.
3: Aber mich will keiner heiraten.
1: Ja, klar. Kennen Sie das? Wir schreiben ständig so To-Do-Listen, Einkaufslisten oder auch die berühmte Bucketlist mit all den Dingen, die wir unbedingt noch erleben wollen.
3: Oh ja, da steht bei mir ganz schön viel drauf. Ich will auf jeden Fall mal bei einer WM dabei sein. Dieses Jahr habe ich es ja nicht geschafft. Bin ja hier im Studio.
1: Experten sagen jetzt, wir sollen eher nach hinten schauen, was wir im Leben schon erreicht haben und nicht eine Bucketlist nach vorne machen, sondern unser Selbstbewusstsein stärken, indem wir sagen, das alles habe ich schon erreicht.
3: Oh, ich bin schon alt. Ich muss noch einiges erleben.
1: Ja, das auf jeden Fall.
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8: Die guten Weingläser sind im Laufe der Zeit neblig geworden. Ein Trick, sie wieder klar werden zu lassen, ist Salmiakgeist. Einfach die Gläser einlegen, einen Moment einwirken lassen und hinterher wieder gründlich ausspülen.
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9: Ich bin Silke Rech. Nach dem Fund eines toten Babys in Lerose in Brandenburg hat die Polizei zwei Menschen festgenommen. Dabei handelt es sich nach ersten Erkenntnissen um die mutmaßlichen Eltern des Kindes. Der Säugling war gestern in einem Wohnhaus entdeckt worden. Die Staatsanwaltschaft hat Ermittlungen aufgenommen. Eine Obduktion soll nun die Todesursache klären. Die Staatsanwaltschaft Gera hat Anklage gegen 11 mutmaßliche Rocker aus Südthüringen erhoben. Ihnen werden unter anderem Drogenhandel, räuberische Erpressung und ein Einbruch mit einer Beute von rund 845.000 Euro vorgeworfen. Drei der Beschuldigten sitzen bereits seit Dezember in Untersuchungshaft. Die Ermittlungen des Landeskriminalamts laufen seit dem vergangenen Jahr.
1: Jetzt kompetent und zuverlässig das Wetter bei uns in Deutschland. Aktuell ein Sonne-Wolken-Mix mit örtlichen Schauern. Der Schlagerradio-Wetter-Trend morgen am Mittwoch. Sonnig mit vereinzelten Wolken und Höchstwerten zwischen 20 Grad in Rostock und bis zu 31 Grad in Freiburg.
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Destivo, Sempre Sempre, du bist mein Leben, hier bei Schlagerradio, hör auf dein Herz. Und davor lief Mike Leon Grosch mit Dein Leben. Und der ist ja auch noch in ganz anderen Hinsichten begabt. Denn vielleicht geht es Ihnen ähnlich wie mir und Sie saßen am vergangenen Sonntag vorm Fernseher und haben die deutsche Nationalmannschaft gesehen und dachten sich, wer ist denn das eigentlich alles? Also ich kannte vielleicht so 3 oder 4. Ja, dann gar kein Problem, denn Mike Leon Grosch hat sich jetzt eine musikalische Eselsbrücke für uns überlegt und die auf Instagram geteilt. 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

0: kurz nach sechs am Dienstagabend und ich begleite Sie auf dem Weg für die letzten Besorgungen. Und das jetzt gleich schon mal mit Musik, passend zum Wetter der nächsten Tage. Wir haben Sommer von Beatrice Egli mit dabei und außerdem Vincent Weiss mit Kurz für immer.
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8: Zu einem Filmabend gehören auch Chips oder Salzstangen. Blöd, wenn sie beim vergangenen Mal nicht ordentlich weggelegt wurden. Jetzt sind sie pappig und schmecken nicht mehr. Legen Sie Ihre Chips für einige Minuten in den Ofen. Die Feuchtigkeit wird so den Chips entzogen und sie sind wieder knusprig.
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9: Ich bin Silke Rech. Nach der Messeattacke auf die Herdecker Bürgermeisterin Stalzer hat die Staatsanwaltschaft Anklage gegen ihre 17-jährige Adoptivtochter erhoben. Der Jugendlichen wird gefährliche Körperverletzung vorgeworfen. Sie soll ihrer Mutter im Oktober vergangenen Jahres mehrere Messerstiche zugefügt haben. Das Amtsgericht Hagen prüft nun die Zulassung der Anklage. Die AfD bleibt in aktuellen Umfragen stärkste Kraft und baut ihren Vorsprung vor der Union teilweise weiter aus. Im ZDF-Politbarometer kommt die Partei auf 29%.
10: Die CDU/CSU verliert dagegen Stimmen und liegt bei 20%. Auch andere Umfrageinstitute sehen die AfD derzeit klar vorn. Die Grünen folgen mit etwa 14-15% vor SPD und Linken. Die FDP liegt bei rund 5%. Umfragen spiegeln allerdings nur die Stimmung zum Zeitpunkt der Befragung wider und sind keine Prognosen für künftige Wahlen. Timo Wiesner, Redaktion.
9: US-Präsident Trump hat neue Sanktionen gegen russisches Öl in Aussicht gestellt. Auf dem G7-Gipfel sagte er, die USA könnten bald zu den bisherigen Strafmaßnahmen zurückkehren. Einen konkreten Zeitpunkt nannte er nicht. Die USA hatten Teile der Sanktionen zuletzt vorübergehend gelockert, um den Ölmarkt zu stabilisieren. Kritiker warfen Washington vor, Russland damit zusätzliche Einnahmen zu verschaffen. Mit einem Charterflug sind in der Nacht 30 afghanische Straftäter vom Flughafen Halle Leipzig nach Afghanistan abgeschoben worden. Nach Behördenangaben handelt es sich unter anderem um verurteilte Gewalt-, Sexual- und Drogentäter. Die Männer kamen aus Haftanstalten in mehreren Bundesländern. Grundlage ist eine Vereinbarung der Bundesregierung, die regelmäßige Abschiebungen nach Afghanistan ermöglicht. Ein ehemaliger Narkosearzt ist vom Landgericht Hannover zu 3 Jahren Haft verurteilt worden. Das Gericht sprach den 52-Jährigen unter anderem wegen sexuellen Missbrauchs von Kindern schuldig. Nach den Feststellungen des Gerichts hatte der Mann über Jahre hinweg narkotisierte Patientinnen fotografiert. Das jüngste Opfer war 8 Jahre alt. Das Urteil ist noch nicht rechtskräftig.
0: Jetzt kompetent und zuverlässig das Wetter bei uns in Deutschland. Schlagerradio-Wetterreporter melden derzeit 27 Grad in Köln-Bonn, 19 Grad in Hamburg, 21 Grad in Bremen und in Berlin, 20 Grad in Dresden, 24 Grad in Frankfurt am Main, 25 in Stuttgart, 22 in München, 21 Grad in Erfurt und derzeit 24 Grad in Münster. Aktuell ein Sonne-Wolken-Mix mit örtlichen Schauern. Der Schlagerradio-Wetter-Trend. Nachts maximal leicht bewölkt mit Tiefstwerten zwischen 7 Grad in Kiel und 16 Grad in Köln. Morgen am Mittwoch dann sonnig mit vereinzelten Wolken und Höchstwerten zwischen 20 Grad in Rostock und bis zu 31 Grad in Freiburg.
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0: Hallo, kurz nach 6 an diesem Dienstagabend. Ich begleite Sie und das jetzt mit DJ Herzbeat und Sonja Liebing und ihrem One-Way-Ticket für uns zwei.

0: Ja, ich träume doch auch vom Sommer. Aber das Warten hat ja bald ein Ende. So wettertechnisch betrachtet dauert es ja nicht mehr ganz so lange. Beatrice Egli mit Sommer hier bei Schlagerradio. Hör auf dein Herz. Und thematisch bleiben wir beim Sommer und steigen einmal gemeinsam in die Zeitmaschine.
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2: Peter Maffay singt Ich war 16, sie 31. War das damals ein großes Thema?
3: Für mich schon. Die Zahlen stimmen nicht hundertprozentig, aber sie bewegen sich in dieser...
2: Ach, Größenordnung, wollte er sagen. Ja, seltsam aber war, und es war Sommer, hat es nicht in die Top 4 der ZDF-Hitparade geschafft. Aber in den Singlecharts war er sehr erfolgreich, hielt sich fast ein halbes Jahr. Das gleichnamige Album Und es war Sommer wurde mit Gold ausgezeichnet. Hier ist Peter Maffay bei Schlagerradio.

So langsam macht ja auch das Wetter mit und es fühlt sich schon so an, als würde der Sommer halt quasi direkt vor der Tür stehen. Und deshalb jetzt der passende Kultschlager hier von Gigi Anderson, Sommersonne Cabrio, hier bei Schlagerradio.

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Susi. Die Spider-Murphy-Gang mit Skandal im Sperrbezirk. Hier bei Schlagerradio, hör auf dein Herz. Und ich habe es ja, glaube ich, schon ein paar Mal erwähnt. Ich bin jetzt nicht so der größte Sportfan. Aber bin auf Instagram auf eine Sache gestoßen. Für die wird sogar ich mal über Sport machen nachdenken. Denn es gibt einen jungen Mann, der bietet Cycling-Kurse an. Also da sitzt man auf so einem feststehenden Fahrrad und macht da auch noch nebenbei so lustige Faxen wie aufstehen und die Arme hoch und klatschen und so. Und das macht er zu Schlagermusik. Und wenn Sie jetzt sagen, cool, möchte ich mich sofort anmelden, wo ist das? Ja, hier ist der Haken an der Geschichte. Er ist Amerikaner und bietet das Ganze in London an. Da frage ich mich, warum? Also, dass die Amis auch Fans von deutscher Schlagermusik sind, das ist nichts Neues. Aber warum bietet man sowas in London an und nicht in Berlin, Hamburg, Köln, München oder sonst wo? Das ist, glaube ich, noch eine Marktlücke, die muss noch erschlossen werden. Und sollte es soweit sein, bin ich die Erste, die sich freiwillig anmeldet.

0: Kurz vor sieben am Dienstagabend. Ich begleite Sie und das jetzt gleich mit Musik von Herbert Grönemeyer. Der fragt sich, was soll das? Und das war tatsächlich auch mein Gedanke, als ich gehört habe, was René Caselli jetzt vorhat. Mit einer bestimmten Nummer möchte er jetzt die Zirkusshows eröffnen. Was genau das ist, verrate ich Ihnen gleich.
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4: Ich bin Silke Rech. Nach der Messeattacke auf die Herdecker Bürgermeisterin Stalzer hat die Staatsanwaltschaft Anklage gegen ihre 17-jährige Adoptivtochter erhoben. Der Jugendlichen wird gefährliche Körperverletzung vorgeworfen. Sie soll ihrer Mutter im Oktober vergangenen Jahres mehrere Messerstiche zugefügt haben. Das Amtsgericht Hagen prüft nun die Zulassung der Anklage. Die AfD bleibt in aktuellen Umfragen stärkste Kraft und baut ihren Vorsprung vor der Union teilweise weiter aus. Im ZDF-Politbarometer kommt die Partei auf 29%.
5: Die CDU/CSU verliert dagegen Stimmen und liegt bei 20%. Auch andere Umfrageinstitute sehen die AfD derzeit klar vorn. Die Grünen folgen mit etwa 14-15% vor SPD und Linken. Die FDP liegt bei rund 5%. Umfragen spiegeln allerdings nur die Stimmung zum Zeitpunkt der Befragung wider und sind keine Prognosen für künftige Wahlen. Timo Wiesner, Redaktion.
4: US-Präsident Trump hat neue Sanktionen gegen russisches Öl in Aussicht gestellt. Auf dem G7-Gipfel sagte er, die USA könnten bald zu den bisherigen Strafmaßnahmen zurückkehren. Einen konkreten Zeitpunkt nannte er nicht. Die USA hatten Teile der Sanktionen zuletzt vorübergehend gelockert, um den Ölmarkt zu stabilisieren. Kritiker warfen Washington vor, Russland damit zusätzliche Einnahmen zu verschaffen. Mit einem Charterflug sind in der Nacht 30 afghanische Straftäter vom Flughafen Halle Leipzig nach Afghanistan abgeschoben worden. Nach Behördenangaben handelt es sich unter anderem um verurteilte Gewalt-, Sexual- und Drogentäter. Die Männer kamen aus Haftanstalten in mehreren Bundesländern. Grundlage ist eine Vereinbarung der Bundesregierung, die regelmäßige Abschiebungen nach Afghanistan ermöglicht. Ein ehemaliger Narkosearzt ist vom Landgericht Hannover zu 3 Jahren Haft verurteilt worden. Das Gericht sprach den 52-Jährigen unter anderem wegen sexuellen Missbrauchs von Kindern schuldig. Nach den Feststellungen des Gerichts hatte der Mann über Jahre hinweg narkotisierte Patientinnen fotografiert. Das jüngste Opfer war 8 Jahre alt. Das Urteil ist noch nicht rechtskräftig.
6: Jetzt kompetent und zuverlässig das Wetter bei uns in Deutschland. Schlagerradio-Wetterreporter melden derzeit 27 Grad in Köln-Bonn, 19 Grad in Hamburg, 21 Grad in Bremen und in Berlin, 20 Grad in Dresden, 24 Grad in Frankfurt am Main, 25 in Stuttgart, 22 in München, 21 Grad in Erfurt und derzeit 24 Grad in Münster. Aktuell ein Sonne-Wolken-Mix mit örtlichen Schauern. Der Schlagerradio-Wetter-Trend. Nachts maximal leicht bewölkt mit Tiefstwerten zwischen 7 Grad in Kiel und 16 Grad in Köln. Morgen am Mittwoch dann sonnig mit vereinzelten Wolken und Höchstwerten zwischen 20 Grad in Rostock und bis zu 31 Grad in Freiburg.
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6: Hallo, kurz nach 7 am Dienstagabend. Ich begleite Sie und das jetzt mit Jürgen Dreves und Giovanni Zarella. Und falls Ihr Tag chaotisch war, die haben jetzt wieder alles im Griff.
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0: euer Herz, das nenne ich Sommer hier bei Schlagerradio. Hör auf dein Herz. Naja, bis es sich so richtig nach Sommer anfühlt, müssen wir, glaube ich, noch bis zum Wochenende warten. Aber noch länger warten müssen wir auf die Neueröffnung vom Zirkus Flickflack. Die haben jetzt einen neuen Zirkusdirektor, und zwar René Caselli. Den kennen Sie vielleicht von Let's Dance. Und der macht ja schon lange spannende Dinge in der Manege und dachte sich jetzt, naja, ganz normal als Zirkusdirektor da einfach so reinmarschieren in die Manege, das ist mir nix. Ich habe mir was anderes überlegt. Ich lasse mich einfach mit einer Kanone da reinschießen. Ja, die Pause habe ich jetzt mal gelassen, damit Sie das auf sich wirken lassen können. Und falls Sie sich fragen, also wie kommt er denn auf die Idee oder was ist denn das überhaupt für ein Gefühl, da in so ein Kanonenrohr zu klettern, dann hören Sie doch selbst.
1: Oh, schon Nervenkitzel. Wenn man da in die Kanone reinrutscht, sieht man gar nichts. Man hat nur irgendwie so einen Tunnelblick. Ich bin jetzt happy, dass ich es geschafft habe. Mal gucken, beim nächsten Mal springe ich vielleicht noch ein paar Meter weiter.
0: Das sagte er der Hessenschau. Los geht's dann in Kassel vom 10. Dezember bis zum 10. Januar. Und wir drücken ihm die Daumen, dass da nichts schief geht, weil also mir würden viele Dinge einfallen, die ich lieber machen würde, als in ein Kanonenrohr zu klettern. Zum Beispiel jetzt Herbert Grönemeyer hören mit Was soll das? Oh, passender Titel an der Stelle. Hier bei Schlagerradio.

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1: 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Schlagerradio um kurz vor halb acht. Zeit für den Kultschlager von Trio mit dem wohl längsten Titel, den wir überhaupt haben. Da, da, da, ich lieb dich nicht, du liebst mich nicht. Aha, aha, aha.

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Sagt Marie Reim hier bei Schlagerradio, hör auf dein Herz um 7:45 an diesem Dienstag. Und das bedeutet für alle, die schon Bescheid wissen, genau, in gut 15 Minuten ist wieder Zeit für die Top 50, für die Schlager-Hitparade. Für die Schlager-Radio-Hitparade. Wir drücken die Daumen für jegliche Künstler, die uns sympathisch sind, selbstverständlich. Ich hoffe, Sie haben fleißig abgestimmt online unter schlagerradio.de. Und um die Zeit noch so ein bisschen zu überbrücken, machen wir jetzt mal einen Song, dass der in den Charts war. Das ist, glaube ich, auch schon ein paar Tage her. Münchner Freiheit mit Herz aus Glas hier bei Schlager-Radio. Oh.

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5: Ich bin Silke Rech. US-Präsident Trump hat weitere Details zum geplanten Abkommen mit dem Iran genannt. Demnach soll Teheran auf den Besitz von Atomwaffen verzichten.
6: Trump sprach am Rande des G7-Gipfels in Frankreich von einer klaren Regelung im Vertrag. Bundesaußenminister Wadefuhl äußerte sich dagegen zurückhaltend. Er sagte, über einen dauerhaften Ausschluss einer iranischen Atombewaffnung müsse weiter gesprochen werden. Das Rahmenabkommen soll am Freitag in der Schweiz unterzeichnet werden. Noah Ulrich, Redaktion.
5: Die G7-Staaten wollen ihre Maßnahmen gegen den Ebola-Ausbruch im Kongo verstärken. Darauf haben sich die Staats- und Regierungschefs bei ihrem Gipfel in Evian verständigt. Geplant sind unter anderem abgestimmte Regeln für Einreise- und Gesundheitskontrollen. Hintergrund sind die steigenden Infektionszahlen und die vielen internationalen Reisen in den kommenden Wochen. Die Bundeswehr soll in den kommenden Jahren deutlich mehr Drohnen bekommen. Verteidigungsminister Pistorius kündigte an, rund 16 Milliarden Euro in Aufklärungs-, Angriffs- und Abwehrdrohnen zu investieren. Außerdem sollen ab kommendem Monat alle Teilstreitkräfte über spezielle Einheiten zur Drohnenabwehr verfügen. Pistorius sprach bei einem Truppenbesuch in Niedersachsen von einem wichtigen Schritt für die Verteidigungsfähigkeit der Bundeswehr. Der russische Mineralölkonzern Tatneft hat den Verkauf von Kraftstoff an seinen Tankstellen begrenzt. Autofahrer dürfen derzeit nur 30 Liter Benzin und 60 Liter Diesel pro Person tanken. Die Regelung gilt an rund 800 Tankstellen des Unternehmens. Wie lange die Beschränkung bestehen bleibt, ist unklar. Zuletzt hatte das russische Energieministerium von Problemen bei der Kraftstoffversorgung in einigen Regionen berichtet. Vegetarische und vegane Ersatzprodukte dürfen in der EU weiterhin Namen wie Veggie-Burger oder Sojaschnitzel tragen. Das hat das Europaparlament beschlossen. Künftig dürfen pflanzliche Produkte aber nicht mehr mit Begriffen wie Huhn oder Rind beworben werden. Die neue Regelung ist Teil einer Reform der EU-Agrarpolitik und gilt zunächst bis Ende kommenden Jahres. Und jetzt kompetent und zuverlässig das Wetter. In den kommenden Stunden teils gering bewölkt, teils wolkig. Nach etwas Regen meist trocken. Temperaturrückgang auf 16 bis 8 Grad. Der Schlager-Radio-Wettertrend. Am Mittwoch zeigt sich der Südwesten freundlich und meist trocken. In den übrigen Regionen gibt es viele Wolken, dazu einzelne Schauer und später auch Gewitter. Die Höchstwerte liegen zwischen 18 und 33 Grad.
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7: Hallo und herzlich willkommen zu Deutschlands längster Schlager-Hitparade. Jeden Samstag Nachmittag, Wiederholung am Sonntagmorgen und Dienstagabend. Ja, mit Abstimmen geht ganz einfach auf schlagerradio.de. Neue Liste immer online nach der Erstausstrahlung am Samstag 18 Uhr. Letztes Mal ihr Platz Nummer 3, Maite Kelly.
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7: mit Joy Heindle ging es von 1 auf Platz 2.
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7: Und aufgestiegen letztes Mal auf die 1, Helene Fischer.
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7: Ja, gerade ja auf 360 Grad Stadion-Tour, darüber werden wir auch noch reden. Jetzt geht's erstmal los mit ihrem Platz Nummer 50. Und da haben wir in dieser Woche Simone. Was weißt du schon von Liebe?

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Das sind die Top 50 bei Schlagerradio. Hör auf dein Herz. Fein, dass Sie mit dabei sind. Frank Schöbel, Platz 49. Dich hat der Himmel geschickt. Und die 48 ist J.K. mit

Jay Kahn in den Schlagerradio Top 50 auf Platz 48 mit Bumerang. So, sie läuft, die Fußball-Weltmeisterschaft. Ich bin ja so etwas zwiegespalten, werde mir maximal die deutschen Spiele anschauen. Die Vorrunde sollten wir ja locker bestehen. Ich habe drei WM-Hits als Extras rausgesucht für diese Top 50-Ausgabe in den nächsten Stunden. Und wir starten mit dem Song, den Peter Alexander zusammen mit der deutschen Nationalmannschaft aufgenommen hat vor 40 Jahren. Unter anderem Pierre Littbarski war mit dabei, Rudi Völler, Karl-Heinz Rummenigge, Lothar Matthäus, Andreas Brehme. Ja, sie sangen Mexiko, mi amor. In Mexiko auch diesmal, zumindest teilweise die WM, ja neben den USA und Kanada. So, und im Finale vor 40 Jahren Deutschland-Argentinien. Aber Argentinien ist dann Weltmeister geworden mit Superstar Diego Maradona.

Anna-Maria Zivkov in den Schlagerradio Top 50, Platz 46 mit Mehr geliebt. Alles Gute nachträglich, Pietro Lombardi ist am vergangenen Dienstag 34 geworden und wir spielen als Extra jetzt aus 2018

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0: Da sind die Schlagerradio Top 50. Das war Nick P, Platz 45 mit Mittendrin.
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0: Hallo, kennen Sie das hier noch?
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0: Benny Schnier.
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0: 50 Jahre ist das her und jetzt hat er eine neue Nummer rausgebracht und die ist eingestiegen hier auf Platz 44. Benny mit Einfach weg.
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Hier ist Schlagerradio, hör auf dein Herz mit ihren Top 50. Sarah Engels und DJ Herzbeat Platz 43 mit Liebe gibt nie auf. Und die 42, Tanja Lasch mit Unterm Dach. 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

0: Neu in den Schlagerradio Top 50 auf Platz 41 eingestiegen. Ella Endlich mit Cinderella ist aber noch nicht der höchste Neuzugang. Den hören wir aber auch noch in dieser Stunde. Und wer ist auf der 40?
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0: Das machst du richtig. Hier ist sie mit. Hallo.
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Annemarie Eifelt in den Schlagerradio Top 50 auf Platz 40 mit Hallo. Jetzt schauen wir mal genau 50 Jahre zurück. Da stand Chris Roberts auf Platz 1 der ZDF-Hitparade mit Do You Speak English? Und Hitparad-Moderator Dieter Thomas Heck hatte sich nicht nehmen lassen, selbst ein wenig mit zu singen.

Schlagerradio Top 50 mit Hans-Rudolf Kunze, Platz 39. Dann fängt die Liebe an. So, und der höchste Neuzugang jetzt auf der 38. Hier ist Mari Rai mit Kopfkino. 50 Shades of Grey.

Neu auf Platz 38 in den Schlagerradio Top 50, Marie Rai mit Kopfkino. Und vor den Nachrichten haben wir noch etwas Zeit. Da schauen wir mal genau 5 Jahre zurück. Da stand das hier auf Platz 1 von Francine Jodi, Voyage, Voyage, unser Extra.

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2: Ich bin Silke Rech. US-Präsident Trump hat weitere Details zum geplanten Abkommen mit dem Iran genannt. Demnach soll Teheran auf den Besitz von Atomwaffen verzichten.
3: Trump sprach am Rande des G7-Gipfels in Frankreich von einer klaren Regelung im Vertrag. Bundesaußenminister Wadephul äußerte sich dagegen zurückhaltend. Er sagte, über einen dauerhaften Ausschluss einer iranischen Atombewaffnung müsse weiter gesprochen werden. Das Rahmenabkommen soll am Freitag in der Schweiz unterzeichnet werden. Noah Ulrich, Redaktion.
2: Die G7-Staaten wollen ihre Maßnahmen gegen den Ebola-Ausbruch im Kongo verstärken. Darauf haben sich die Staats- und Regierungschefs bei ihrem Gipfel in Evian verständigt. Geplant sind unter anderem abgestimmte Regeln für Einreise- und Gesundheitskontrollen. Hintergrund sind die steigenden Infektionszahlen und die vielen internationalen Reisen in den kommenden Wochen. Die Bundeswehr soll in den kommenden Jahren deutlich mehr Drohnen bekommen. Verteidigungsminister Pistorius kündigte an, rund 16 Milliarden Euro in Aufklärungs-, Angriffs- und Abwehrdrohnen zu investieren. Außerdem sollen ab kommendem Monat alle Teilstreitkräfte über spezielle Einheiten zur Drohnenabwehr verfügen. Pistorius sprach bei einem Truppenbesuch in Niedersachsen von einem wichtigen Schritt für die Verteidigungsfähigkeit der Bundeswehr. Der russische Mineralölkonzern Tatneft hat den Verkauf von Kraftstoff an seinen Tankstellen begrenzt. Autofahrer dürfen derzeit nur 30 Liter Benzin und 60 Liter Diesel pro Person tanken. Die Regelung gilt an rund 800 Tankstellen des Unternehmens. Wie lange die Beschränkung bestehen bleibt, ist unklar. Zuletzt hatte das russische Energieministerium von Problemen bei der Kraftstoffversorgung in einigen Regionen berichtet. Vegetarische und vegane Ersatzprodukte dürfen in der EU weiterhin Namen wie Veggie-Burger oder Sojaschnitzel tragen. Das hat das Europaparlament beschlossen. Künftig dürfen pflanzliche Produkte aber nicht mehr mit Begriffen wie Huhn oder Rind beworben werden. Die neue Regelung ist Teil einer Reform der EU-Agrarpolitik und gilt zunächst bis Ende kommenden Jahres. Und jetzt kompetent und zuverlässig das Wetter. In den kommenden Stunden teils gering bewölkt, teils wolkig. Nach etwas Regen meist trocken. Temperaturrückgang auf 16 bis 8 Grad. Der Schlager-Radio-Wettertrend. Am Mittwoch zeigt sich der Südwesten freundlich und meist trocken. In den übrigen Regionen gibt es viele Wolken, dazu einzelne Schauer und später auch Gewitter. Die Höchstwerte liegen zwischen 18 und 33 Grad.
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4: Hallo und willkommen zurück zur zweiten Stunde von Deutschlands längster Schlagerparade. Jeden Samstag Nachmittag, Sonntagmorgen und Dienstagabends. Ja, mal sehen, ob es Helene Fischer wieder auf Platz 1 geschafft hat. Vielen Dank fürs Mitabstimmen auf schlagerradio.de. Geht immer nach der Erstausstrahlung am Samstag, 18 Uhr. Und wir sind bei Platz Nummer 37. Tolle Ballade von Johannes Oerding und Sarah Connor, die dieses Wochenende 46 wird. Märchen aus Hollywood.

Da sind die Top 50 bei Schlagerradio. Hör auf dein Herz. Petro Basile, Platz 36, Hey Macarena. Und die 35 ist Madeleine Rausch mit Zukunft erfunden.

0: Madeleine Rausch in den Schlagerradio Top 50, Platz 35, Zukunft erfunden. Ja, was für ein Rausch, was für eine spektakuläre Show. Helene Fischer hat ihre 360-Grad-Stadion-Tournee diese Woche gestartet. Am Mittwoch war sie in Dresden. Und gestern in Berlin im Olympiastadion war die Stimmung auch mega. Und im Vorfeld hat die Helene bei Social Media ein paar Fragen beantwortet. Zum Beispiel, was macht sie dann als erstes nach einer Show?
1: Also nach der Show als erstes feuer ich meine Schuhe in die Ecke, feuer ich mein Kostüm in die Ecke, weil auch wenn die bequem sind, hopefully, dann muss ich einfach alles loswerden. Also am besten auch schnell Make-up abwaschen und so und dann wieder zurück zur Natur.
0: Ob Helene es wieder auf Platz 1 geschafft hat mit heute Nacht, das erfahren wir etwas später. Jetzt spielen wir erstmals extra die Nummer, mit der vor 20 Jahren alles anfing. Und

Das sind die Schlagerradio Top 50. Das war Roland Kaiser, Platz 34 mit Lasst uns reden. Und auf der 33 unser Dancing Star 2026. Anna-Karina Wojcik hat spektakulär getanzt bei Let's Dance. Hier ist

0: Anna-Karina Wolczak in den Schlagerradio Top 50, Platz 33 mit Dieses Gefühl. Und jetzt erinnern wir an Gunter Gabriel, der vergangenen Donnerstag 84 geworden wäre. Hier ist ein Klassiker aus den 70ern. Hier ist Hey Boss, ich brauch mehr Geld.
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0: Mari Reim in den Schlagerradio Top 50, Platz 32 mit Vitamin Du. Ihre neue Nummer Kopfkino, ja, diese Woche auf Platz 38 eingestiegen. So, und gleich kommt ihr Vater.
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0: Hallo, und hier ist Matthias Reim, Platz 31. Willkommen in meiner Zukunft.

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Schlagerradio Top 50 mit Matthias Reim, Platz 31. Willkommen in meiner Zukunft. Vergangenen Dienstag ist 44 geworden. Christina Stürmer, hier ist unser nächstes Extra. Hier ist Wir leben den Moment.

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Hier ist Schlagerradio, hör auf dein Herz mit ihren Top 50. Jerome Weinert, Platz 30, lass es mich wieder fühlen. Und auf der 29, Wind mit Wenn es Sommer wird.

0: Die Schlagerradio Top 50 mit Platz 28. Michelle, richtig oder falsch? Ja, sie hat uns ja gesagt, die Michelle, zu ihrem Karriereende.
1: Ich möchte auch Projekte angehen, die mir persönlich wirklich am Herzen liegen. Also ich möchte mich mehr um Tanja und ihre Familie kümmern als um Michelle.
0: Ja, und das macht sie nun. Wie die Bild berichtet, wird Tanja nun Heilerin und nennt sich Wakan. Das ist Malte Kelly, der Morgen danach, Platz 27.

0: Miles Kelly in den Schlagerradio Top 50, Platz 27, der Morgen danach. Gleich auf der 26 Johannes Oerding, mehr Glück als Verstand. Ja, und das haben wir hoffentlich auch dieses Jahr bei der Fußball-Weltmeisterschaft. Wir erinnern uns, vor 4 Jahren, jetzt sind wir ja nach der Vorrunde bereits raus. Dieses Jahr eine schaffbare Gruppe, heute Abend unser erstes Spiel um 19 Uhr gegen Curaçao, der karibischen Trauminsel. Unsere aktuelle Torhymne, die nehmen wir mit zur WM, völlig losgelöst. Immer wenn ein Tor fällt, dann erklingt dieser Jahreshit 1983 im Stadion. Ja, mit Major Thomas Peter Schilling eine ganz besonders zeitlose Hymne gelöst.
1: Es ist einfach das Thema Weltall. Es ist das Thema völlig losgelöst. Es ist ja ein Lebensgefühl, ein Wunsch, der instinktiv in uns Menschen tief verankert zu sein scheint. Und ich glaube, diese Freiheit, dieser Freiheitsgedanke, der ruht in den Menschen und der kommt hier zum Ausdruck.

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1: Ich bin Selke Rech. Das war der Tag. Die G7-Staaten haben sich bei ihrem Gipfel in Frankreich auf weitere Sanktionen gegen Russland geeinigt. Betroffen sind unter anderem die sogenannte Schattenflotte und der russische Energiesektor. Zudem wollen die G7 die Ukraine mit zusätzlichen Militärhilfen unterstützen, vor allem zur Stärkung der Luftabwehr. Der britische Premierminister Starmer erklärte, die bisherigen Sanktionen würden Wirkung zeigen. Am Gipfel nimmt auch der ukrainische Präsident Zelensky teil. Das Europaparlament hat dem Zollabkommen mit den USA zugestimmt. Die EU will damit einen Handelsstreit mit den Vereinigten Staaten vermeiden. Geplant ist, Zölle auf viele Industriegüter abzuschaffen und den Handel zu erleichtern. Die EU behält sich aber Gegenmaßnahmen vor. Sie kann die Zollvorteile wieder zurücknehmen, wenn die USA gegen die Vereinbarung verstoßen. Jetzt muss noch der Ministerrat zustimmen. Im Prozess um den Tod des 8-jährigen Fabian hat ein weiterer Zeuge das Verhalten der Angeklagten belastet. Vor dem Landgericht Rostock sagte er aus, die Frau habe ihn bereits einen Tag vor dem offiziellen Fund der Leiche zu dem späteren Fundort gefahren. Dort habe er den Jungen gesehen. Die 30-Jährige ist wegen Mordes angeklagt. Für sie gilt weiterhin die Unschuldsvermutung. Nach der Messerattacke auf die Herdecker Bürgermeisterin Stalzer hat die Staatsanwaltschaft Anklage gegen ihre 17-jährige Adoptivtochter erhoben. Der Jugendlichen wird gefährliche Körperverletzung vorgeworfen. Sie soll ihrer Mutter im Oktober vergangenen Jahres mehrere Messerstiche zugefügt haben. Das Amtsgericht Hagen prüft nun die Zulassung der Anklage. In Berlin ist ein neues Abwehrzentrum gegen sogenannte hybride Bedrohungen eröffnet worden. Dort arbeiten Polizei und Nachrichtendienste künftig enger zusammen. Ziel ist es, Angriffe wie Desinformation im Internet, Sabotageakte oder Spionageversuche frühzeitig zu erkennen und abzuwehren. Bundesinnenminister Dobrindt sagte, solche Bedrohungen seien inzwischen Teil des Alltags geworden. Und jetzt kompetent und zuverlässig das Wetter. In den kommenden Stunden teils gering bewölkt, teils wolkig. Nach etwas Regen meist trocken. Temperaturrückgang auf 16 bis 8 Grad. Der Schlager-Radio-Wettertrend. Am Mittwoch zeigt sich der Südwesten freundlich und meist trocken. In den übrigen Regionen gibt es viele Wolken, dazu einzelne Schauer und später auch Gewitter. Die Höchstwerte liegen zwischen 18 und 33 Grad.
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2: Hallo und willkommen zurück zur dritten Stunde von Deutschlands längster Schlager-Parade. Jeden Samstagnachmittag, Wiederholung am Sonntagmorgen und Dienstagabend. Letztes Mal, ihr Platz Nummer 1, Helene Fischer. Ja, wenn sie oben bleiben soll oder sie einen anderen Lieblingsschlager haben, dann stimmen sie mit ab auf schlagerradio.de. Neue Liste immer online nach der Erstausstrahlung am Samstag 18 Uhr. Jetzt Platz Nummer 19, nein, Platz Nummer 25. Da sind wir, Mitch Keller. Und bitte melde dich bei mir.

Das sind die Top 50 bei Schlagerradio. Hör auf dein Herz. Platz 24, Sonja Liebing, schon längst verliebt. Und auf der 23, Ross Anthony und Wir sind eins, Originalia von Opus, Life is Life.

0: Ross Anthony in den Schlagerradio Top 50, Platz 23. Wir sind eins. So, jetzt gibt's eine Eins aus der ZDF-Hitparade. Wir gratulieren nachträglich dem EAV-Sänger Klaus Eberhardinger zum 76. Der hat am Freitag.
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0: EAV steht für Erste Allgemeine Verunsicherung und die Gruppe aus Österreich sorgte tatsächlich bei dem ein oder anderen für Verunsicherung in der ZDF-Hitparade. Ansonsten für jede Menge Spaß.
2: Wir waren alle überrascht, dass das funktioniert.
0: Aber die EAV wollte eigentlich gar keine Blödelband sein, wie der Frontmann Klaus Eberhardinger bei Markus Lanz im ZDF erzählt hat.
2: Wir haben uns zu Tode gesäppelt. In den Fernsehstationen, weil wir es auch nicht gewöhnt waren. Und auf der Bühne bei einer Live-Show war das natürlich ein Konzept. Und die Nebenerscheinung war, es kam Bewegung in die Schatulle, wie ich so gern sage. Man hat durchaus auch was verdient eigentlich. Und haben wir gesagt, ja, warum nicht? Dann kam aber so die Zeit, wo wir gesagt haben, wir laufen Gefahr, uns selber zu überholen, selbst zu kopieren und haben es gestoppt und haben dann nicht mehr alles angenommen und haben uns dann wieder auf uns selbst besonnen und haben beschlossen, wir müssen uns selber genügen. Und das Publikum, das uns dann immer noch mag, das hat es auch verdient.
0: Ja, die EAV, die Erste Allgemeine Verunsicherung mit ihrem ersten großen Hit Bar Bar Banküberfall aus dem Jahr 86, jetzt bei Schlagerradio.

0: Annemarie Eifelt auf Platz 22 mit Neugeboren. Und wer ist auf der 21?
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Ein Zucker in den Schlagerradio Top 50, Platz 21 mit Herz zu und durch. So, und jetzt schauen wir mal genau 45 Jahre zurück, im Juni und auch im Juli 1981, jeweils Platz 2 in der ZDF-Hitparade, Lena Valaitis mit Johnny Blue und auch Platz 2 beim ESC, damals noch Grand Prix Eurovision de la Chanson. Hier ist unser Extra.

0: Das sind die Schlagerradio Top 50 mit Platz 15. Roland Kaiser und mein Kompliment. Ja, Kompliment muss man aus der Gruppe pur machen. Seit Jahrzehnten mega erfolgreich. In diesem Jahr auch wieder auf Arena-Tour. Ja, und der Ingo Reitle, das ist der Pianist und Komponist von pur, der ist am vergangenen Mittwoch 65 geworden. Sänger Hartmut Engler stellt fest, besonders der Party-Mix, der kommt überall gut an, auf jeder Party.
1: Da wird auf der AIDA, auf der Skihütte, schlimmstenfalls sogar am Ballermann, weit nach Mitternacht dazu geschwurft und gegruft. Und das sorgt dafür, dass wir immer wieder junges Publikum in den Konzerten sehen, die dann die Songs mal im Original hören wollen. Ist eigentlich ziemlich cool.

0: Der Schlager-Radiostar 2026, Kabila, Platz 14 auf Wolke 7. Ja, das sind die Top 50. Und das ist Linda Hesse auf Platz 13 mit Kleinstadt Casanova.
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1: Ich bin Selke Rech. Das war der Tag. Die G7-Staaten haben sich bei ihrem Gipfel in Frankreich auf weitere Sanktionen gegen Russland geeinigt. Betroffen sind unter anderem die sogenannte Schattenflotte und der russische Energiesektor. Zudem wollen die G7 die Ukraine mit zusätzlichen Militärhilfen unterstützen, vor allem zur Stärkung der Luftabwehr. Der britische Premierminister Starmer erklärte, die bisherigen Sanktionen würden Wirkung zeigen. Am Gipfel nimmt auch der ukrainische Präsident Zelensky teil. Das Europaparlament hat dem Zollabkommen mit den USA zugestimmt. Die EU will damit einen Handelsstreit mit den Vereinigten Staaten vermeiden. Geplant ist, Zölle auf viele Industriegüter abzuschaffen und den Handel zu erleichtern. Die EU behält sich aber Gegenmaßnahmen vor. Sie kann die Zollvorteile wieder zurücknehmen, wenn die USA gegen die Vereinbarung verstoßen. Jetzt muss noch der Ministerrat zustimmen. Im Prozess um den Tod des 8-jährigen Fabian hat ein weiterer Zeuge das Verhalten der Angeklagten belastet. Vor dem Landgericht Rostock sagte er aus, die Frau habe ihn bereits einen Tag vor dem offiziellen Fund der Leiche zu dem späteren Fundort gefahren. Dort habe er den Jungen gesehen. Die 30-Jährige ist wegen Mordes angeklagt. Für sie gilt weiterhin die Unschuldsvermutung. Nach der Messerattacke auf die Herdecker Bürgermeisterin Stalzer hat die Staatsanwaltschaft Anklage gegen ihre 17-jährige Adoptivtochter erhoben. Der Jugendlichen wird gefährliche Körperverletzung vorgeworfen. Sie soll ihrer Mutter im Oktober vergangenen Jahres mehrere Messerstiche zugefügt haben. Das Amtsgericht Hagen prüft nun die Zulassung der Anklage. In Berlin ist ein neues Abwehrzentrum gegen sogenannte hybride Bedrohungen eröffnet worden. Dort arbeiten Polizei und Nachrichtendienste künftig enger zusammen. Ziel ist es, Angriffe wie Desinformation im Internet, Sabotageakte oder Spionageversuche frühzeitig zu erkennen und abzuwehren. Bundesinnenminister Dobrindt sagte, solche Bedrohungen seien inzwischen Teil des Alltags geworden. Und jetzt kompetent und zuverlässig das Wetter. In den kommenden Stunden teils gering bewölkt, teils wolkig. Nach etwas Regen meist trocken. Temperaturrückgang auf 16 bis 8 Grad. Der Schlager-Radio-Wettertrend. Am Mittwoch zeigt sich der Südwesten freundlich und meist trocken. In den übrigen Regionen gibt es viele Wolken, dazu einzelne Schauer und später auch Gewitter. Die Höchstwerte liegen zwischen 18 und 33 Grad.
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2: Hallo und willkommen zurück zur vierten Stunde von Deutschlands längster Schlager-Parade. Jeden Samstagnachmittag, Wiederholung am Sonntagmorgen und Dienstagabend. Letztes Mal auf Platz Nummer 3, Maite Kelly.
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2: Auf der 2 hat man Joey Heindle.
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2: Ja, und der Joy wurde überholt letztes Mal von der Helene.
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2: Ja, Helene Fischer, die gerade auf 360 Grad Stadion-Tour ist. Mal sehen, ob sie es wieder ganz nach oben geschafft hat, hier auch in ihren Top 50. Abstimmen geht auf schlagerradio.de. Neue Liste immer online nach der Erstausstrahlung am Samstag, 18 Uhr. Und jetzt Platz Nummer 12, Vanessa Mai mit Rohdiamant.

0: Schlagerradio, hör auf dein Herz mit ihren Top 50. Christian Leis auf Platz 11 mit Weil wir Träumer sind. Und wer vor genau 50 Jahren aufgetreten ist in der ZDF-Hitparade, das hören wir jetzt.
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0: Große Überraschung bei einem großen Hit von Marianne Rosenberg. Sie konnte sich nicht unter den Top 4 der ZDF-Hitparade platzieren und auch für den Eurovision Song Contest hat es nicht gereicht. Für Luxemburg wollte sie im Jahr 76 antreten und hat auf Französisch gesungen.
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Ja, nicht dabei beim ESC für Luxemburg, da kam ihr Jürgen Markus zuvor. Hier ist die deutsche Version von Lieder der Nacht. Marianne Rosenberg, jetzt bei Schlagerradio.

Unser Schlagerradio Top 50 extra im Juni 76, also vor 50 Jahren. Mit dabei Marianne Rosenberg, die Lieder der Nacht. So, jetzt geht's aktuell weiter mit ihren Top 10. Und auf der 10, runter von der 3, Malte Kelly, Ein Kuss in Paris.

0: Das sind die Schlagerradio Top 50 mit Christine Stark, Platz 8, Alemannia. Jürgen von der Lippe ist dieses und nächstes Jahr fleißig auf Tournee. Ich habe auch Tickets. Zum Beispiel ist er in den Wühlmäusen in Berlin zusammen mit Astrid Kors und auch unterwegs mit seiner Comedy-Lesung bis ins nächste Jahr. Und sein größter Erfolg in den Charts war 1987. Guten Morgen, liebe Sorgen. Jürgen von der Lippe ist am 8. Juni 78 geworden. Alles Gute nachträglich.
1: Cool.

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0: Das sind die Schlagerradio Top 50 mit Pedro Basile, Platz 7 und Amore Mio.
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1: Daniel Ceylan in den Schlagerradio Top 50, von 11 auf Platz 6 gestiegen mit Jackentasche. Sarah Connor wird dieses Wochenende 46 und vor 11 Jahren hat sie ihr bis dato erfolgreichstes Album rausgebracht, Muttersprache, mit der Single Wie schön du bist, gewidmet ihrem Sohn Tyler. Hier ist unser Extra. Alles Gute, Sarah.
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0: Das sind die Top 50 bei Schlagerradio Hör auf dein Herz von 6 auf Platz 5. Wieder etwas verbessert, Kerstin Ott mit Rosalinde. Und auf der 4 geblieben sind Laura und Marc. Ach was, ich wag das.
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Joey Heintle in den Schlagerradio Top 50 von 2 auf Platz 3 mit schwer zu erklären. Einen Fußball-WM-Hit habe ich noch als extra und der ist 44 Jahre alt. Michael Schanze singt mit der deutschen Nationalmannschaft Olé España. Mit dabei unter anderem Karl-Heinz Rummenigge, Toni Schumacher, Pierre Littbarski und Paul Breitner, der ja im Finale zwar ein Tor schoss, aber es reichte leider nicht. 1982 hat Italien die Weltmeisterschaft gewonnen.

0: Unser Schlagerradio Top 50 WM Extra. Vor 44 Jahren Michael Schanze und die deutsche Nationalmannschaft mit Ole España. Ja, 1982 haben wir im Finale gegen Italien verloren. Und Bella Italia e Amore gibt's jetzt auf Platz 2, gestiegen von der 8. Nino D'Angelo mit Marina Marx, die ja vor einer Woche im ZDF Fernsehgarten ja böse von der Bühne gestürzt ist, aber tapfer weitergesungen hat. Ja, und der Nino, der hat seine nächsten Vorhaben verraten, der Kiwi.
1: Ich habe so eine Bucketliste, ja. Und da steht italienische Platte machen, Weihnachtsplatte machen, was weiß ich, das habe ich alles noch nie gemacht.
0: Ja, aber erstmal das italienische Album, das am Freitag rausgekommen ist, heißt Vivi la Vita, lebe das Leben und klingt so.

Und haben sie auch Lust jetzt auf Italien-Urlaub bekommen. Ja? Ja, tolle italienische Klassiker hier mit dabei auf dem neuen Album von Nino D'Angelo, Vivi La Vita. Und jetzt die Single, das Duett mit Marina Marx, Bella Italia, E Amore, Platz 2.

0: Von 8 auf Platz 2 in den Schlagerradio Top 50. Nino D'Angelo und Marina Marx mit Bella Italia e Amore. So, und zweite Woche Platz 1. Helene Fischer mit heute Nacht. Ja, phänomenaler Tourauftakt, 360 Grad Stadiontour. Vergangenen Mittwoch in Dresden ging's los. Gestern Abend in Berlin im Olympiastadion. Am Dienstag ist Helene in Stuttgart, Freitag und Samstag in Frankfurt. Darauf die Woche in Gelsenkirchen und Köln und so weiter. Allen, die hingehen, viel Spaß.
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1: Ich bin Silke Rech. Das wird der Tag. Beim G7-Gipfel im französischen Evian beraten die Staats- und Regierungschefs heute über die Lage der Weltwirtschaft. Im Mittelpunkt stehen die Folgen des Irankriegs und Wege zu mehr Wirtschaftswachstum. Bundeskanzler Merz sagte, die geopolitische Lage bleibe ein Stresstest für die Weltwirtschaft. Deshalb brauche es verlässliche Handelsbeziehungen und einen fairen globalen Wettbewerb. Für Diskussionen sorgt auch die Zollpolitik von US-Präsident Trump. Sie hatte zuletzt bei mehreren G7-Partnern Kritik ausgelöst. Zu den G7 gehören Deutschland, Frankreich, Großbritannien, Italien, Japan, Kanada und die USA. Die US-Notenbank entscheidet heute über ihren Leitzins. Experten rechnen damit, dass der Zinssatz unverändert bleibt. Hintergrund sind die weiterhin hohe Inflation und der stabile Arbeitsmarkt in den USA. Die Entscheidung wird am Abend bekannt gegeben. Mit dem Leitzins versucht die Notenbank, die Inflation zu bremsen und gleichzeitig die Wirtschaft zu stützen. Deutschland und Polen wollen ihre militärische Zusammenarbeit ausbauen. Verteidigungsminister Pistorius reist dazu heute nach Warschau, um ein neues Verteidigungsabkommen zu unterzeichnen. Geplant sind unter anderem eine engere Zusammenarbeit bei Rüstungsprojekten, gemeinsame Militärübungen und ein stärkerer Austausch innerhalb von NATO und EU. Anlass ist der 35. Jahrestag des deutsch-polnischen Nachbarschaftsvertrags. Die Innenminister von Bund und Ländern kommen ab heute zu ihrer Frühjahrskonferenz in Hamburg zusammen. Auf der Tagesordnung stehen unter anderem Maßnahmen gegen Sozialbetrug und der Umgang mit gewalttätigen Kindern. Außerdem soll über die Zukunft gut integrierter Flüchtlinge aus Syrien beraten werden. Weitere Themen sind Abschiebungen von Straftätern, der Schutz kritischer Infrastruktur sowie Gewalt rund um Fußballspiele. Der Bundesverband Trias stellt heute seinen Jahresbericht zu antisemitischen Vorfällen in Deutschland vor. Bereits für 2024 hatte die Meldestelle einen deutlichen Anstieg registriert. Erfasst werden dabei nicht nur Straftaten, sondern auch antisemitische Beleidigungen, Bedrohungen und Vorfälle im Alltag oder im Internet. Die Zahl der gemeldeten Fälle war nach dem Terrorangriff der Hamas auf Israel im Oktober 2023 stark gestiegen. Und jetzt kompetent und zuverlässig das Wetter. In den kommenden Stunden teils gering bewölkt, teils wolkig. Nach etwas Regen meist trocken. Temperaturrückgang auf 16 bis 8 Grad. Der Schlager-Radio-Wettertrend. Am Mittwoch zeigt sich der Südwesten freundlich und meist trocken. In den übrigen Regionen gibt es viele Wolken, dazu einzelne Schauer und später auch Gewitter. Die Höchstwerte liegen zwischen 18 und 33 Grad. 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
1: Ich bin Silke Rech. Das wird der Tag. Beim G7-Gipfel im französischen Evian beraten die Staats- und Regierungschefs heute über die Lage der Weltwirtschaft. Im Mittelpunkt stehen die Folgen des Iran-Kriegs und Wege zu mehr Wirtschaftswachstum. Bundeskanzler Merz sagte, die geopolitische Lage bleibe ein Stresstest für die Weltwirtschaft. Deshalb brauche es verlässliche Handelsbeziehungen und einen fairen globalen Wettbewerb. Für Diskussionen sorgt auch die Zollpolitik von US-Präsident Trump. Sie hatte zuletzt bei mehreren G7-Partnern Kritik ausgelöst. Zu den G7 gehören Deutschland, Frankreich, Großbritannien, Italien, Japan, Kanada und die USA. Die US-Notenbank entscheidet heute über ihren Leitzins. Experten rechnen damit, dass der Zinssatz unverändert bleibt. Hintergrund sind die weiterhin hohe Inflation und der stabile Arbeitsmarkt in den USA. Die Entscheidung wird am Abend bekannt gegeben. Mit dem Leitzins versucht die Notenbank, die Inflation zu bremsen und gleichzeitig die Wirtschaft zu stützen. Deutschland und Polen wollen ihre militärische Zusammenarbeit ausbauen. Verteidigungsminister Pistorius reist dazu heute nach Warschau, um ein neues Verteidigungsabkommen zu unterzeichnen. Geplant sind unter anderem eine engere Zusammenarbeit bei Rüstungsprojekten, gemeinsame Militärübungen und ein stärkerer Austausch innerhalb von NATO und EU. Anlass ist der 35. Jahrestag des deutsch-polnischen Nachbarschaftsvertrags. Die Innenminister von Bund und Ländern kommen ab heute zu ihrer Frühjahrskonferenz in Hamburg zusammen. Auf der Tagesordnung stehen unter anderem Maßnahmen gegen Sozialbetrug und der Umgang mit gewalttätigen Kindern. Außerdem soll über die Zukunft gut integrierter Flüchtlinge aus Syrien beraten werden. Weitere Themen sind Abschiebungen von Straftätern, der Schutz kritischer Infrastruktur sowie Gewalt rund um Fußballspiele. Der Bundesverband Trias stellt heute seinen Jahresbericht zu antisemitischen Vorfällen in Deutschland vor. Bereits für 2024 hatte die Meldestelle einen deutlichen Anstieg registriert. Erfasst werden dabei nicht nur Straftaten, sondern auch antisemitische Beleidigungen, Bedrohungen und Vorfälle im Alltag oder im Internet. Die Zahl der gemeldeten Fälle war nach dem Terrorangriff der Hamas auf Israel im Oktober 2023 stark gestiegen. Und jetzt kompetent und zuverlässig das Wetter. In den kommenden Stunden teils gering bewölkt, teils wolkig. Nach etwas Regen meist trocken. Temperaturrückgang auf 16 bis 8 Grad. Der Schlager-Radio-Wettertrend. Am Mittwoch zeigt sich der Südwesten freundlich und meist trocken. In den übrigen Regionen gibt es viele Wolken, dazu einzelne Schauer und später auch Gewitter. Die Höchstwerte liegen zwischen 18 und 33 Grad. 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
1: Ich bin Silke Rech. Das wird der Tag. Beim G7-Gipfel im französischen Evian beraten die Staats- und Regierungschefs heute über die Lage der Weltwirtschaft. Im Mittelpunkt stehen die Folgen des Irankriegs und Wege zu mehr Wirtschaftswachstum. Bundeskanzler Merz sagte, die geopolitische Lage bleibe ein Stresstest für die Weltwirtschaft. Deshalb brauche es verlässliche Handelsbeziehungen und einen fairen globalen Wettbewerb. Für Diskussionen sorgt auch die Zollpolitik von US-Präsident Trump. Sie hatte zuletzt bei mehreren G7-Partnern Kritik ausgelöst. Zu den G7 gehören Deutschland, Frankreich, Großbritannien, Italien, Japan, Kanada und die USA. Die US-Notenbank entscheidet heute über ihren Leitzins. Experten rechnen damit, dass der Zinssatz unverändert bleibt. Hintergrund sind die weiterhin hohe Inflation und der stabile Arbeitsmarkt in den USA. Die Entscheidung wird am Abend bekannt gegeben. Mit dem Leitzins versucht die Notenbank, die Inflation zu bremsen und gleichzeitig die Wirtschaft zu stützen. Deutschland und Polen wollen ihre militärische Zusammenarbeit ausbauen. Verteidigungsminister Pistorius reist dazu heute nach Warschau, um ein neues Verteidigungsabkommen zu unterzeichnen. Geplant sind unter anderem eine engere Zusammenarbeit bei Rüstungsprojekten, gemeinsame Militärübungen und ein stärkerer Austausch innerhalb von NATO und EU. Anlass ist der 35. Jahrestag des deutsch-polnischen Nachbarschaftsvertrags. Die Innenminister von Bund und Ländern kommen ab heute zu ihrer Frühjahrskonferenz in Hamburg zusammen. Auf der Tagesordnung stehen unter anderem Maßnahmen gegen Sozialbetrug und der Umgang mit gewalttätigen Kindern. Außerdem soll über die Zukunft gut integrierter Flüchtlinge aus Syrien beraten werden. Weitere Themen sind Abschiebungen von Straftätern, der Schutz kritischer Infrastruktur sowie Gewalt rund um Fußballspiele. Der Bundesverband Trias stellt heute seinen Jahresbericht zu antisemitischen Vorfällen in Deutschland vor. Bereits für 2024 hatte die Meldestelle einen deutlichen Anstieg registriert. Erfasst werden dabei nicht nur Straftaten, sondern auch antisemitische Beleidigungen, Bedrohungen und Vorfälle im Alltag oder im Internet. Die Zahl der gemeldeten Fälle war nach dem Terrorangriff der Hamas auf Israel im Oktober 2023 stark gestiegen. Und jetzt kompetent und zuverlässig das Wetter. In den kommenden Stunden teils gering bewölkt, teils wolkig. Nach etwas Regen meist trocken. Temperaturrückgang auf 16 bis 8 Grad. Der Schlager-Radio-Wettertrend. Am Mittwoch zeigt sich der Südwesten freundlich und meist trocken. In den übrigen Regionen gibt es viele Wolken, dazu ein